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3: In Schkeuditz ist die B186 Mühlstraße in Höhe am Wasserwerk wegen eines defekten Fahrzeugs gesperrt. Melde auch du uns Staus und Blitzer unter 0800 50 5 mal die 9.
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2: Wolkig ist es gerade. Ab und zu kann noch ein kurzer Schauer runterkommen. Dazu liegen die Tiefstwerte bei 12 bis 8 Grad. Tagsüber geht's weiter mit mal mehr, mal weniger Wolken und immer wieder Schauern. Am Nachmittag im Norden und Osten auch vereinzelt mit Gewitter. Die Höchstwerte landen bei 16 bis 19 Grad.
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2: In Schkeuditz ist die B186 Mühlstraße in Höhe am Wasserwerk wegen eines defekten Fahrzeugs gesperrt. Melde auch du uns Staus und Blitzer unter 0800 50 5 mal die 9.
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1: In Schkeuditz ist die B186 Mühlstraße in Höhe am Wasserwerk wegen eines defekten Fahrzeugs gesperrt. Melde auch du uns Staus und Blitzer unter 0800 50 5 mal die 9.
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0: Wolkig ist es gerade, ab und zu kann noch ein kurzer Schauer runterkommen. Dazu liegen die Tiefstwerte bei 12 bis 8 Grad. Tagsüber geht's weiter mit mal mehr, mal weniger Wolken und immer wieder Schauern. Am Nachmittag im Norden und Osten auch vereinzelt mit Gewitter. Die Höchstwerte landen bei 16 bis 19 Grad.
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0: Auf der A14 Leipzig Richtung Halle, Achtung, am Schkeuditzer Kreuz liegen Reifenteile auf der Autobahn. Und in Schkeuditz ist die B186 Mühlstraße in Höhe am Wasserwerk wegen eines defekten Fahrzeugs gesperrt. Melde auch du uns Staus und Blitzer unter 0800 50 5 mal die 9.

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2: In Schkeuditz ist die B186 Mühlstraße in Höhe am Wasserwerk wegen eines defekten Fahrzeugs gesperrt. Melde auch du uns Staus und Blitzer unter 0800 50 5 mal die 9.
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1: Ich bin Anna, hallo. Die DFB-Elf hat die Pflichtaufgabe Curaçao mit Bravour bewältigt. 7:1 gewinnt das Team von Bundestrainer Nagelsmann gegen den WM-Neuling. Außerdem spielten noch die Niederlande gegen Japan 2:2 und die Elfenbeinküste und Ecuador 1:0. Die USA und der Iran haben sich nach Angaben beider Seiten auf ein Abkommen für ein Kriegsende verständigt. Es beinhaltet eine Waffenruhe, die Öffnung der Straße von Hormuz und weitere Verhandlungen. Freitag sollen beide Seiten es in Genf unterschreiben. Mehr als 20.000 Menschen haben im schweizerischen Genf gegen den G7-Gipfel protestiert. Dabei kam es auch zu Ausschreitungen. Mehrere Gebäude wurden beschädigt. Die Polizei setzte Tränengas ein. Der G7-Gipfel selbst findet im etwa 40 Kilometer entfernten Evian in Frankreich statt. Sachsens Städte stellen sich mit dem Sommer auf heiße Tage ein. Nach Leipzig hat nun auch Dresden einen Aktionsplan vorgelegt. Bauliche Maßnahmen wie Grünflächen finden sich dort nicht. Dafür setzt die Stadt auf mehr Informationen. Hitzewarnungen sollen künftig in Dresden verbreitet werden. Zudem ist eine Karte mit kühlen Orten geplant.
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3: Viele Wolken sind am Morgen am Start, meistens bleibt es trocken, aber vereinzelt kann trotzdem mal ein Schauer runterkommen. Zum Abend lockert das Ganze dann deutlich auf. Die Höchstwerte liegen bei 17 bis 19 Grad. Morgen erst freundlich, später ziehen mehr Wolken rein und ab und zu gibt's Schauer, maximal bis 23 Grad.
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3: Nichts los im Moment auf den Straßen in Sachsen. Gute Fahrt. Melde auch du uns Staus und Blitzer unter 0800 50 5 mal die 9.
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8: Hey, einen wunderschönen guten Morgen. Abend schon wieder Montag. Ja, du läufst mit im Energy Sachsen Hits, aber natürlich mit den meisten neuen Hits der meisten Musik. Freu dich gleich auf Post Malone. Und jetzt gibt es für dich Summer. Schönen guten Morgen.
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5:09 ist es. Schönen guten Morgen. Energy Sachsen, hast du laufen. Wunderschönen guten Morgen. Abend schon wieder Montag. Jetzt mit dem neuen Hit von Fastboy. Beautiful Life. Und die Typen, die waren letzte Woche auf einem großen Kreuzfahrtschiff und haben da einen Song nach dem nächsten gespielt. Und das ist wirklich so nice. Diese Inspo in ihrer Insta-Story, das ist unbedingt auscheckenswert. Und jetzt kommen wir rein in den Kickoff der neuen Woche. Beautiful Life, Fastboy. Jetzt bei Energy Sachsen.

Ja, guten Tag um 5.20 Uhr. Es gibt ja so Hits, die feiert man einfach so doll, weil sie entweder richtig nach vorne gehen oder ganz entspannt sind. Und für mich ist das eine Kombi aus beidem. Jetzt bei Energy Sachsen. Shabuzi, a bar song tipsy. Ist einfach ein Brett, das kann man sich gut mal gönnen zum Montagmorgen. Hier ist Energy Sachsen. Tag.

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5: Ich bin Silas, hallo. Ein deutscher WM-Auftakt nach Maß. Die DFB-Elf ist mit einem 7:1 gegen Curaçao ins Turnier gestartet. Nach einem etwas wackeligen Start ließ das Team von Bundestrainer Nagelsmann dem kleinsten WM-Teilnehmer wenig Chancen. Außerdem spielten Niederlande Japan 2:2 und Elfenbeinküste Ecuador 1:0. Die USA und der Iran haben sich nach Angaben beider Seiten auf ein Abkommen für ein Kriegsende verständigt. Es beinhaltet eine Waffenruhe, die Öffnung der Straße von Hormus und weitere Verhandlungen. Freitag sollen beide Seiten es in Genf unterschreiben. Heute startet der nächste Schritt hin zu einer besseren Verkehrssituation rund um die Elbquerung in Bad Schandau. Die Arbeiten für eine Behelfsbrücke über die Bahngleise starten. Ende Januar soll sie freigegeben werden, auch für schwere Lkw. Ihr Aufbau könnte den Abschnitt aber zunächst zu einer noch größeren Engstelle machen.
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6: Also sagen wir es mal so, heute ist ein guter Tag. Also nicht nur, dass unsere deutschen Jungs gestern Curaçao vom Platz gefegt haben, sondern es werden heute auch erstmal 20 Grad und die Sonne, die gibt Vollgas. Und ich sage dir jetzt schon, die Woche, das wird ein Hit. Ab Mittwoch sind wir voll im Sommer angekommen und dann gibt es aber locker über 25 Grad.
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6: Alles super entspannt, keine Staus, keine Blitzer. Hast du noch irgendwo was entdeckt, dann sag wie immer Bescheid. 0800 50 5 mal die 9 oder schreib eine WhatsApp-Nummer, dazu findest du auf energy.de/Sachsen. Dein nächstes Energy Sachsen Verkehrsupdate kommt sofort, wenn es kracht. Gute Fahrt.
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6: In einem wunderschönen guten Morgen, schon wieder Montag. Wir kommen auch entspannt rein in den Kickoff der Woche. Gleich mit Calvin Harris und jetzt mit Michael Schulte. Guten Morgen.
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Komm, knall einfach rein in die neue Woche. Hier ist Energy Sachsen um 5.41 Uhr. Geil, dass wir zusammen aufstehen. Ey, und wettermäßig läuft es halt auch wirklich rund. So wie gestern beim Spiel Deutschland gegen Curaçao 7-1. Für alle, die es nicht mitbekommen haben, es läuft. Also 19 Grad sind heute angesagt und es bleibt wirklich größtenteils sonnig. Hier und da mal so ein kleiner Regenschauer, aber davon lassen wir uns überhaupt gar nicht aufhalten. Straßencheckup geht ganz schnell, da ist alles frei, keine Staus, keine Blitzer. Knallwach mit Energy Sachsen. Jede Viertelstunde mehr von Wetter und Verkehr, gleich Neuheit von Harry Styles. Vorher für dich, Kevin Harris. Moin. Baby.

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4: 5.59 Uhr, Tag.
5: Ich bin Silas, hallo. Ein deutscher WM-Auftakt nach Maß. Die DFB-Elf ist mit einem 7:1 gegen Curaçao ins Turnier gestartet. Nach einem etwas wackeligen Start ließ das Team von Bundestrainer Nagelsmann dem kleinsten WM-Teilnehmer wenig Chancen. Außerdem spielten Niederlande Japan 2:2 und Elfenbeinküste Ecuador 1:0. Die USA und der Iran haben sich nach Angaben beider Seiten auf ein Abkommen für ein Kriegsende verständigt. Es beinhaltet eine Waffenruhe, die Öffnung der Straße von Hormus und weitere Verhandlungen. Freitag sollen beide Seiten es in Genf unterschreiben. In Bad Schandau starten heute die Arbeiten für eine Behelfsbrücke über die Bahngleise. Sie ist nötig, um die Verkehrssituation rund um die Elbquerung langfristig wieder zu verbessern. Mehr von André Glatzel.
6: Die Bahnbrücke soll ja abgerissen und neu gebaut werden. Um die Bauzeit zu überbrücken, entsteht jetzt eben zuerst die 7 Millionen Euro teure Behelfsbrücke. Ende Januar soll sie freigegeben werden, auch für schwere Lkw. Für den Aufbau ist zwischen Bahn und Elbbrücke jetzt die Westrampe zur B172 gesperrt. Jeder, der hier auf- oder abfahren möchte, muss also über die Ostrampe. Das könnte gerade im Berufsverkehr noch zu längeren Wartezeiten führen.
5: In Großstädten ist bezahlbarer Wohnraum oft knapp. In Leipzig-Grünau wird deshalb ein deutschlandweit einmaliges Wohnmodell getestet. Mieter können in umgebauten Plattenbauwohnungen flexibel einzelne Zimmer dazu buchen, zum Beispiel für Kinder, oder die Zimmer auch wieder abgeben, wenn sie sie nicht mehr brauchen. Ihnen bleiben damit Umzüge erspart.
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4: Das wird super heute. Also ja, es ist noch nicht so bockenheiß, aber dafür zeigt die Sonne sich wirklich von der schönsten Seite. Bis zu 20 Grad sind angesagt und das ist auch nur so ein Kickoff in den Energy Sachsen Hitsommer, denn in dieser Woche sage ich dir, da ruft der Pool, da ruft der Grill und da ruft auf jeden Fall die Sonne.
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4: A14 Nossen Richtung Leipzig zwischen Nossen Ost und Nossen Nord. Fahr da bitte vorsichtig, hier liegt ein Reifenmantel auf der linken Seite. Und in Großenhain ist die B101 Beethovenallee in Höhe der Karl-Maria-von-Weber-Allee zu nach einem Unfall. Hast du noch was gesehen, dann sag Bescheid. 0800 50 5 mal die 9 oder schreib eine WhatsApp-Nummer dazu, findest du auf energy.de/Sachsen. Dein nächstes Energy Sachsen Verkehrsupdate kommt sofort, wenn es kracht. Gute Fahrt.
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4: Ey, ich weiß nicht, wie es dir geht, aber ich habe heute Morgen so volle Bude meinen Wecker ignoriert. Gut, dazu könnte man halt auch sagen, ich hatte gestern Abend Besuch von der Crew und wir haben Fußball geguckt und das ging bis 0 Uhr. Und mein Wecker hat heute Morgen um 3.50 Uhr geklingelt und da dachte ich mir wirklich so, nee, mein Freund, das machen wir aber überhaupt gar nicht. Naja, long story short, 4.10 Uhr bin ich dann vielleicht mal so langsam aus meiner Falle rausgefallen. Ja, und jetzt sind wir halt zusammen hier und drop mir die meisten Hits, die meiste Musik im Energy Sachsen Hitsommer. Taylor Swift, Opelite gleich und Leonie, don't worry, jetzt.
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Mr. Purple Disco Machine hier bei Energy Sachsen. Wunderschönen guten Morgen um 6.08 Uhr. Kurzer Uhrenvergleich. Du hast jetzt noch 42 Minuten Zeit, dir einen ultra geilen Blockbuster klarzumachen. In den schnellsten 33 Sekunden deines Lebens hier bei Energy Sachsen. Als DVD, Blu-ray oder als fetten Download-Code. Und zwar Avatar Fire and Ash. Avatar ja eigentlich Kultklassiker. Mittlerweile schon ist der dritte Teil. Diese großen blauen Menschen, die jetzt die roten Feuermenschen aber so richtig verhauen. Und ich sage dir, ich habe diesen Film gesehen, ich habe ihn inhaliert und ich habe ihn nochmal gesehen. Und er wird auch einfach nicht langweilig. Also bildgeweilig, ohne Ende. Und das Ding, das holst du dir nach Hause. Für dich aufs Sofa. Avatar Fire and Ash, neu im Energy Sachsen Heimkino. Melde dich jetzt an für Stadtlerfluss auf Speed mit dem Text Ich will zocken an die 0351 28 98 9000. Und 10 vor 7 wird gezockt. Das Allerbeste ist, du kannst nur einen Rekord aufstellen. Es kann ja nichts schief gehen heute zum Montagmorgen. Taylor Swift ist bei Energy Sachsen. Moin.

Immer dran denken, morgens spielt dir keiner mehr Musik. Hier ist Energy Sachsen um 6.13 Uhr. Max Music ist für dich am Stick. Die Start, komm entspannt rein in den Montag. Wettertechnisch heute super. Bis zu 20 Grad sind drinne. Die Sonne, die gibt auf jeden Fall Vollgas. Hier und da mal so ein kleines Schauerchen, aber wirklich größtenteils bleibt's trocken. Straßencheckup, machen wir ganz fix zusammen. Bitte vorsichtig fahren. A14, Nossen Richtung Leipzig. Zwischen Nossen Ost und Nossen Nord hier liegt ein Reifenmantel auf der Straße. Ansonsten alles safe, wird nicht geblitzt. 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Jede Viertelstunde mehr von Wetter und Verkehr. Ey, wir feiern den Energy Sachsen Hitsommer. Ich hau heute Tickets raus. Für wen ganz genau? Das klären wir gleich nach zwei Hits. Das ist der erste davon. Somber um 12 to 12. Jetzt bei Energy Sachsen einen wunderschönen guten Morgen gewünscht. Am Montag.

0: 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Bei dir läuft der Energy Sachsen Hitsommer. 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Und heute gibt's auch die nächsten Free Tickets um 20 nach 6.
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0: Und da habe ich eigentlich nur eine Frage an dich.

0: Frau, die wirklich echt da nicht sein könnte, thematisiert, dass sie in der Therapie ist, dass sie Angst hat, irgendwie alleine in den Flieger zu steigen, aber auch so die ganz einfachen Dinge im Leben.
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0: 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Bis dahin werden wir gemeinsam knallwach jetzt bei Energy Sachsen mit Lady Gaga und Abracadabra. Moin!

0: Shawn Mendes und Camila Cabello um 6.28 Uhr bei Energy Sachsen. Moin!
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0: Wenn du Bock auf die meisten neuen Hits, die meiste Musik hast, dann habe ich gleich genau das Richtige für dich. Freu dich auf Joe, End of Beginning und Felix Jähn mit Past Life. Bleib dran!
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0: 6.29 Uhr.
7: Ich bin Silas. Hallo. Die DFB-Elf hat die Pflichtaufgabe Curaçao mit Bravour bewältigt. 7:1 gewinnt das Team von Bundestrainer Nagelsmann gegen den WM-Neuling. Außerdem spielten im anderen Spiel der deutschen Gruppe Elfenbeinküste Ecuador 1:0. Die weiteren Ergebnisse: Schweden-Tunesien 5:1 und Niederlande-Japan 2:2. Die USA und der Iran haben sich nach monatelangem Hin und Her nun offenbar auf ein Friedensabkommen geeinigt. Die Einigung umfasst eine sofortige Waffenruhe. Auch die Straße von Hormuz soll schnell wieder geöffnet werden. Das Abkommen soll am Freitag unterzeichnet werden, wenn nichts dazwischen kommt. In Bad Schandau starten heute die Arbeiten an der Behelfsbrücke über die Bahngleise. Sie soll den Verkehr entlasten, bis die alte und marode Brücke abgerissen und der eigentliche Neubau fertig ist. Kosten rund 7 Millionen Euro. Freigegeben werden soll sie Ende Januar, ohne Gewichtsbeschränkungen für Lkw.
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0: Auch wenn es vielleicht gerade noch so ein kleines bisschen grau ist und auch ein bisschen frischer, bei 10 Grad momentan bei uns in Sachsen, das wird heute noch deutlich besser für dich. Bis zu 20 Grad sind drin, heute Nachmittag irgendwo entspannt im Freisitz chillen. Bei Sonne, das ist überhaupt gar kein Problem für dich. Ja, es ist ein bisschen windig, also so wie gestern auch, aber trotzdem, das ist ein guter Kickoff in den Energy Sachsen Hitsommer.
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0: A14 Nossen Richtung Leipzig. Zwischen Nossen Ost und Nossen Nord hier liegt ein Reifenmantel auf der Straße. Und in Großenhain ist die B101 Beethovenallee in Höhe der Karl-Maria-von-Weber-Allee dicht nach einem Crash. Hast du noch was entdeckt? Dann sag Bescheid. 0800 50 5x die 9 oder schreib eine WhatsApp. Nummer dazu findest du auf energy.de/Sachsen. Dein nächstes Energy Sachsen Verkehrsupdate kommt sofort, wenn es kracht. Gute Fahrt.
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0: Einen wunderschönen guten Morgen am schon wieder Montag. Ja, neue Woche, aber auch neues Glück. Natürlich ausgestattet mit Mucke ohne Ende. Miles Smith gleich Stay und Oliver Heldens Lady gibt's jetzt für dich. Guten Morgen.
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0: du erstmal 7 Tore machen. Und ich habe mich einfach gefreut für die Truppe.
1: Wir haben 7 Tore gemacht. Natürlich, das eine Tor war unnötig, aber es gehört dazu. Vielleicht hat uns das auch gut getan, dass wir dann einfach aufwachen.
2: Die Spielfreude war da und wir wollten immer aufs Tor gehen.
3: Top-Ergebnis für uns. Tore!

Das ist so ein passender Hit für die WM, oder? Shakira und Burna Boy mit Die Die hier bei Energy Sachsen. Wunderschönen guten Morgen um 6.42 Uhr. Da starten wir doch rein in den Tag und vor allem mit perfektem Wetter ausgestattet. Bis zu 20 Grad sind heute drin und es gibt Sonne satt für dich. Straßencheck ab ganz schnell, damit du gut vorankommst. A14 Nossen Richtung Leipzig. Zwischen Nossen Ost und Nossen Nord hier liegt ein Reifenmantel auf der Straße. Knallwach mit Energy Sachsen. Jede Viertelstunde mehr von Wetter und Verkehr. Moin. 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

0: starten wir rein in die neue Woche und du gewinnst einen richtig geilen Blockbuster.
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0: Avatar Fire Dash wartet auf dich. Einen wunderschönen guten Morgen, Sarah aus Dresden.
3: Guten Morgen.
0: Moini, sag mal, hast du gestern Fußball geguckt oder eher nicht so?
3: Ja, natürlich.
0: Und was sagst du? Bist du zufrieden mit der Mannschaft?
3: War ja zu erwarten.
0: Siehst du, da habe ich doch aber hier einen großen Fan gefunden, Sarah. Und wenn du nicht gerade Fußball guckst, möchtest du gerne mal Avatar Fire Dash gucken.
3: Genau.
0: Okay, pass auf, dann starte ich einfach mal den Zufallsgenerator.
1: Tee
0: wie Tor, Tor, Tor. Kannst du damit arbeiten?
3: Ja, natürlich.
0: Okay, pass auf, Sarah, dann starten die schnellsten 33 Sekunden deines Lebens genau jetzt. Eine Stadt mit Tee.
3: Torgau.
0: Ein Land.
3: Tunesien.
0: Ein Fluss.
3: Themse.
0: Ein Tier.
3: Tiger.
0: Ein Essen.
3: Thunfisch.
0: Ein Getränk. Komm, komm, komm.
3: Tee.
0: Ein Vorname.
3: Bossen.
0: Ein Beruf.
3: Tischler.
0: Ein Hobby.
3: Tischlern.
0: Eine Sportart. Komm, komm, komm.
3: Turnen.
0: Eine Farbe.
3: Türkis.
0: Ein Kleidungsstück.
3: Trenchcoat.
0: Sarah, hast du irgendwie Stadtland Fluss auf Speed studiert oder wie sieht's da aus an der Front? Das sind 12 richtige. Herzlichen Glückwunsch.
3: Wow, danke.
0: Das ist sehr, sehr, sehr, sehr stark vorgelegt für den ersten Rekord der Woche. Ansonsten, Sarah, was steht heute noch Schönes bei dir an?
3: Arbeit, Arbeit, Arbeit. Ich komme erst heute Abend spät nach Hause, sonst wird dann nicht mehr viel.
0: Dann ist also wirklich nur noch Bettchenzeit angesagt. Sarah, dann wünsche ich dir heute trotzdem einen guten Tag, nicht ganz so viel Arbeit und bis ganz bald, meine Liebe.
3: Danke,
0: ja,
3: ciao.
0: Mach's gut, ciao.
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0: Olivia Dean, Man I Need, hier bei Energy Sachsen. Wunderschönen guten Morgen. Ey, 6.57 Uhr haben wir schon auf der Glocke stehen. Starte knallwach rein in die neue Woche. Gleich mit Martin Garrix und Ed Sheeran. Repeated neu und Kamerad Hug Yourself. Bleibt dran.
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6: Wenn du eher so auf Smooth Vibes anstatt auf Mainstream-Mucke stehst, dann haben wir hier genau das Richtige für dich. Im Kulturhafen Dresden treffen sich Leute für eine Jazz-Session im Pieschen, die nicht nur zuhören, sondern einfach mal mitgehen wollen mit dem Sound. Ab 19:30 geht's da los, Eintritt ist for free, also kein Stress für einen Geldbeutel, aber maximal viel Musik fürs Herz.
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6: 6:59 Uhr, Tag.
7: Ich bin Silas, hallo. Ein deutscher WM-Auftakt nach Maß. Die DFB-Elf ist mit einem 7:1 gegen Curaçao ins Turnier gestartet. Nach einem etwas wackeligen Start ließ das Team von Bundestrainer Nagelsmann dem kleinsten WM-Teilnehmer wenig Chancen. Dabei gab es gleich 6 deutsche Torschützen. Kai Havertz traf doppelt. Im anderen Spiel der deutschen Gruppe gewann die Elfenbeinküste 1:0 gegen Ecuador. Außerdem spielten Schweden Tunesien 5:1 und die Niederlande gegen Japan 2:2. Das nächste Spiel der Deutschen gegen die Elfenbeinküste steigt am Samstag. Die USA und der Iran haben sich nach monatelangem Hin und Her nun offenbar auf ein Friedensabkommen geeinigt. Die Einigung umfasst eine sofortige Waffenruhe. Auch die Straße von Hormuz soll schnell wieder geöffnet werden. Das Abkommen soll am Freitag unterzeichnet werden, wenn nichts dazwischen kommt. In Leipzig-Grünau startet heute ein Test für flexibles Wohnen. In 10 umgebauten Plattenbauwohnungen mietet man wie gewohnt Bad, Küche und Schlafzimmer. Über einen Gemeinschaftsflur kommt man aber noch in weitere Zimmer, die man bei Bedarf dazu mieten kann. Wer zum Beispiel Kinder kriegt, muss dann nicht unbedingt in eine andere Wohnung umziehen. Der Leipziger Jakob Köchermann muss als Testbewohner mit seiner Familie keine Miete zahlen.
8: Wir werden so einen kleinen Pauschalbetrag zahlen, der die Nebenkosten abdeckt. Das hält sich aber so weit in Grenzen. Also es ist für uns jetzt kein Gewinngeschäft irgendwie, dass wir jetzt unsere jetzige Wohnung vermieten werden in der Zwischenzeit, sondern nein, die bleibt halt dann halt unberührt und das machen wir auch gerne.
7: In Bad Schandau starten heute die Arbeiten an der Behelfsbrücke über die Bahngleise. Sie soll den Verkehr entlasten, bis die alte und marode Brücke abgerissen und der eigentliche Neubau fertig ist. Kosten rund 7 Millionen €. Freigegeben werden soll sie Ende Januar, ohne Gewichtsbeschränkung für Lkw.
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6: Ja, gerade ist zwar noch ein bisschen grau, aber davon lassen wir uns überhaupt nicht anbocken. Wir haben jetzt gerade 11 Grad, es geht noch weiter rauf, heute auf teilweise bis zu 20. Und die Sonne, die gibt heute Vollgas.
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6: Lass mal schnell auf die Straßen gucken. In Großenhain ist die B101 Beethovenallee in Höhe der Karl-Maria-von-Weber-Allee zu nach einem Unfall. Hast du noch was gesehen, dann sag Bescheid. 0800 50 5 mal die 9 oder schreib eine WhatsApp. Nummer dazu findest du auf energy.de/Sachsen. Dein nächstes Energy Sachsen Verkehrsupdate kommt sofort, wenn's kracht. Gute Fahrt.
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6: Nein, ein Happy Start hier in den Montag.
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6: Daher,
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6: So stehen wahrscheinlich unsere DFB-Jungs heute Morgen auf mit Good Vibes Only. Die haben ja gestern Abend schön Curaçao im Kickoff der WM zusammen abgezogen. Einfach mal 7:1. Na, das kann doch so weiterlaufen, oder? Wie es sonst so aussieht im Freistaat, checken wir natürlich in dieser halben Stunde auch noch aus. Martin Garrix, Ed Sheeran, Repeated gleich. Und Bibi Rexha, New Religion. Und wir feiern übrigens Energy Sachsen Hits Sommer. Du weißt doch Bescheid. Free Tickets für eine unfassbar krasse Lady gibt es gleich nach 2 Hits.
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0: Shibuzi, Miles Smith mit Blink Twice. Hier bei Energy Sachsen, deiner Nummer 1 für die meisten Hits um 7.08 Uhr. Und jetzt ist es wieder Zeit.
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0: Ey, du, Anfang Juli in Dresden abfeiern, das klingt doch nice, oder? Dann hab ich was richtig Geiles für dich, und zwar Nina Chua ist am Stiggity Start.

0: Mal so ein bisschen mehr mit Pep, mal so ein kleines bisschen ruhiger. Ich finde diese Lady einfach nur cool. Hat ja auch einen Podcast mit ihrem besten Freund Momme. Die kennen sich seit der Schulzeit, haben früher zusammen eine Band gehabt. Jetzt ist er der Drummer, steht mit ihr zusammen auf den größten Bühnen der Welt. Und vor allem quatschen die halt wirklich auch über alles. Ja, so über Tourleben, Mental Health, Pilze sammeln, Mommes Balkontaube, die ihn seit Monaten terrorisiert. 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
1: Danke.

Martin Garrix. This heart is bleeding. Zusammen mit Ed Sheeran, Repeated. I love this feeling. Bei Energy Sachsen. So rewind, repeated. 7.12 Uhr. Geil, dass wir zusammen aufstehen und vor allem knallwach werden. Und das weiß auch das Wetter. Bis zu 20 Grad sind heute drin. Und es gibt schön Sunshine für dich. Straßenchecker, machen wir ganz schnell zusammen. Bitte fahr vorsichtig. Und zwar in Großenhain ist die B101 Beethovenallee in Höhe der Karl-Maria-von-Weber-Allee zu nach einem Unfall. 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Freu dich gleich auf Kamerad. Hack yourself. Vorher gibt's für dich alle Farben und Fading. Max Musik ist hier. Tag.

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0: Anfang Juli, Nina Chuba. Das klingt nach einem Rap für mich um 7.19 Uhr.
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0: Hallöchen, Anne aus Chemnitz.
2: Hallo, oh nee.
0: Oh doch, ich sage dir doch so, wie es ist. Meine Liebe, was löst das hier in dir aus?
3: Und ich seh dich vor mir, Vater Morgan.
0: Nina Chuba in Dresden. Anne, was sagst du?
2: Geil. Oh, geil.
0: Was löst denn Nina Chuba in dir aus?
2: Also, das ist einfach nur eine Wahnsinnsfrau und die löst eigentlich Glück aus. Pures Glück, die Frau ist Hammer.
0: Und da kann ich dir jetzt schon versprechen, das wird ein mega, mega, mega mäßiger Abriss. Anne, du gewinnst die Tickets. Herzlichen Glückwunsch.
2: Oh, vielen, vielen Dank. Danke. Oh, geil. Oh, fett.
0: Wie wirst du zum Nina Chuba Konzert gehen? Also so outfit-technisch, hast du schon eine Idee?
2: Noch nicht. Es also kommt drauf an, wie das Wetter ist. Wenn das Wetter gut ist, sag ich mal, dann ziehe ich wieder mein Glitzer-Outfit an. Sonst ganz normal für draußen eben, ne?
0: Naja, aber draußen kann man auch ein Glitzer-Outfit rocken, das sag ich dir doch so, wie es ist.
2: Ja, na wenn es schön warm ist, dann ja.
0: Na, gucken, siehste. Dann drück ich einfach mal die Daumen. Anfang Juli hat man ja eigentlich gute Chancen dafür. Anne, ganz viel Spaß beim Nina Chuba Konzert.
2: Vielen, vielen Dank.
0: Nina Chuba live in Dresden. Die liebe Anne hat sich schon mal Tickets klar gemacht. Und du bist doch der oder die Nächste. Heute Nachmittag bei Nando, 17.10 Uhr, gibt es Tickets für dich fürs Break the Rules. 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

0: Immer dran denken, morgen spielt ihr keiner mehr neue Hits um 7.28 Uhr. Freu dich gleich auf Robin Schulz. Und dann habe ich noch eine sehr nice Nummer für dich, und zwar Dermot Kennedy und Funeral. Bleib dran!
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0: 37, moin.
11: Ich bin Silas, hallo. Ein deutscher WM-Auftakt nach Maß. Die DFB-Elf ist mit einem 7:1 gegen Curaçao ins Turnier gestartet. Nach einem etwas wackeligen Start ließ das Team von Bundestrainer Nagelsmann dem kleinsten WM-Teilnehmer wenig Chancen. Außerdem spielten Schweden-Tunesien 5:1, Elfenbeinküste-Ecuador 1:0 und Niederlande-Japan 2:2. Jetzt also doch. Die USA und der Iran haben sich auf ein Abkommen für ein Ende des Krieges geeinigt. Der Iran wertet es als eigenen Erfolg. Der Vize-Außenminister erklärte, Teheran habe seine Ziele erreicht, die USA und Israel dagegen nicht. Zuvor hatten US-Präsident Trump und Vermittler Pakistan eine Einigung auf eine Waffenruhe verkündet. Bad Brambach im Vogtland wird nicht nach Bad Elster eingemeindet. Das ist das Ergebnis des Bürgerentscheids. In beiden Gemeinden stimmte die Mehrheit der Teilnehmer dagegen. Damit bleibt Bad Brambach eigenständig und muss eine Bürgermeisterwahl durchführen.
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0: Ja, gerade noch so ein kleines bisschen grau, ich gebe es doch ehrlich zu. Aber ich verspreche dir, das wird heute noch richtig gut. Also die Sonne, die kommt raus bei bis zu 20 Grad. Und das ist auch so der Kickoff in den Energy Sachsen Hitsommer. Denn diese Woche, die wird einfach noch so brechend heiß. Ab Mittwoch, da knacken wir schon die 28 Grad Marke. Und dann geht's aber ganz steil nach oben.
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0: Bitte vorsichtig fahren in großen Hain. Da ist die B101 Beethovenallee in Höhe der Karl-Maria-von-Weber-Allee zu nach einem Unfall. Hast du noch was gesehen? Sag Bescheid. 0850 5x die 9 oder schreib eine WhatsApp-Nummer dazu, findest du auf energy.de/Sachsen. Dein nächstes Energy Sachsen Verkehrsupdate kommt sofort, wenn es kracht. Gute Fahrt dir!
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0: Ob gerade schon auf dem Weg zur Arbeit oder ganz entspannt im Homeoffice oder vielleicht hast du auch gedacht, nee. Also heute mache ich einfach mal so einen ganz entspannten freien Tag, weil ich mich gestern zu dolle gefreut habe. Für die deutsche Fußballnationalmannschaft, ey, ist doch übelst geil, die haben Curaçao gestern so weggewatscht mit 7:1. Wir kommen entspannt rein in den Tag, Somber Homewrecker gleich und Holly Humberstone, To Love Somebody, jetzt.
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0: schnell.
1: Energy Sachsen läuft. 7:39 ist es. Ey, währenddessen du schon auf dem Weg zur Arbeit bist, schlafen sich unsere Nationalmannschaftsjungs wahrscheinlich gerade noch nach dem Traumstart in die WM erstmal aus. Vor Ort in den USA ist es nämlich gerade so 1:40 Uhr. Haben sich aber auch erstmal ein bisschen Pause verdient, denn das war ja mal richtig gut gestern.
2: Klasse gespielt, da ist das Tor! Traumstart für die deutsche Mannschaft!
1: Das kann man wohl sagen. Bundestrainer Nagelsmann, der war auch super, super happy.
3: Und dann musst du erstmal 7 Tore machen. Und ich habe mich einfach gefreut für die Truppe.
1: Ja, bei den Jungs steht heute erstmal so ein chilliges Regenerationstraining auf ihrer Trainingbase an. Schön in North Carolina heißt eher so eine lockere Einheit auf dem Platz. Dann Taktikanalyse, Nachbesprechung, Poolchillen und Massagen. Die müssen auch schnell wieder fit sein, denn am Samstag geht's ja dann schon wieder los gegen die Elfenbeinküste. Mein Take, das wird ein bisschen schwieriger als nach dem ersten Match. Elfenbeinküste gehört nämlich zu den besten Teams Afrikas und sind gestern gegen Ecuador mit einem soliden 1:0-Sieg ins Turnier gestartet. Aber vielleicht wird's ja einfach wieder so ein knackiges 7-1. Warte mal. Ja? Hallo? Da ist gerade Brasilien dran. Die haben gerade gefragt, ob sie vielleicht einfach direkt nach Hause fahren können. Bei 7:1 Niederlage gegen Deutschland, das kennen sie ja schon.

Tracker bei Energy Sachsen. Wunderschönen Start in den Tag um 7.44 Uhr. Da kommen wir doch gut rein. Vor allem mit einem gut ausgestatteten Wetter heute im Energy Sachsen Hitsommer. Also ja, es wird noch nicht so brechend heiß, aber es werden 20 Grad und die Sonne, die weiß auf jeden Fall, was er heute zu tun hat. Straßencheckup, ganz schnell für dich. Da sieht alles gut aus, keine Staus, keine Blitzer. 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Jede Viertelstunde mehr von Wetter und Verkehr. Moin.

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0: Dermot Kennedy, Funeral.

0: Christianity Funeral bei Energy in Sachsen. Wunderschönen guten Morgen um 7.51 Uhr. Da kommen wir knallwach rein in den Montagmorgen. Ja gut, gestern Abend schön mal Deutschland gegen Curaçao im Fernsehen geballert in der WM. 7:1, nur mal ganz kurz so erwähnt. Und wenn du jetzt sagst, boah, heute, ich gucke aber nicht, glaube ich, nie nochmal Fußball, weiß ich jetzt nicht. War gestern Ausnahme. Na, da gibt's doch eine Lady, die weiß doch Bescheid, was sonst so läuft. Let's go.
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2: Bei mir kriegst du alle Infos rund ums Streamen und was auf deiner Watchlist nicht fehlen darf. Da gibt's wieder richtig nice neuen Stuff. Was Emotionales, Romantisches. Prime Video hat eine neue Serie zum Mitverlieben. Every Year After. Als Jugendliche hat eine junge Frau mit dem Nachbarsjungen eine unvergessliche Zeit. Jahre später stirbt dessen Mutter und sie fährt zu ihm. Alte Gefühle kommen hoch, etwas Neues könnte sich entwickeln. Es ist wirklich besonders.
3: Ich bin jahrelang immer nur davor weggelaufen.
2: Jennifer Lopez und Netflix? Das kann nur eine neue Rom-Com sein. Office Romance geht um eine perfektionistische Workaholikerin. Sie leitet eine eigene Fluggesellschaft und dort fängt ein charmanter Anwalt an. So charmant, dass die beiden eine geheime Affäre starten. Im Büro. Das wird natürlich nicht so gern gesehen. Gefährdet beide Karrieren, auch die Beziehung.
4: Im Büro wird nicht rumgemacht.
5: Im Büro niemals.
2: Und noch eine News für meine Lesemäuse. Schon mal was vom Bestseller-Roman The Seven Husbands of Evelyn Hugo gehört? Geht um eine Hollywood-Ikone, die einer unbekannten Journalistin ihre Lebensgeschichte und skandalöse Liebeswahrheiten erzählt. Die Story wird jetzt von Netflix verfilmt und die Regie übernimmt einfach Anna Kendrick. Die sonstige Schauspielerin kennst du aus Pitch Perfect, steht aber für dieses Projekt hinter der Kamera.
6: Das musst du gesehen haben.
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0: Kygo, Higher Love. Hier bei Energy Sachsen, wunderschönen guten Morgen um 7.56 Uhr. Ey, geil, dass wir zusammen knallwach werden und natürlich mit Hit Music Only. Stimm es jetzt selber ab auf energy.de/sachsen als Musiktester und staubst auch noch richtig geile Preise ab. Auschecken auf jeden Fall mal auf unserer Page und natürlich weiter knallwach werden mit Leonie, Callum Scott, Neu, Stay, Gleiche und Haven, I Run.
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6: Gleich um 8. Tag.
7: Ich bin Silas, hallo. So kann man in ein Turnier starten. Die deutsche Fußballnationalmannschaft hat zum WM-Auftakt einen Kantersieg gefeiert. Gegen WM-Neuling Curaçao gab es einen 7:1 Erfolg. Es ist das erste Mal seit 2014, dass Deutschland bei einer WM sein erstes Gruppenspiel gewinnen konnte. Die weiteren Ergebnisse aus der Nacht. Unsere beiden anderen Gruppengegner Elfenbeinküste Ecuador 1:0, Schweden Tunesien 5:1 und Niederlande Japan 2:2. Die USA und der Iran haben sich nach monatelangem Hin und Her nun offenbar auf ein Friedensabkommen geeinigt. Die Einigung umfasst eine sofortige Waffenruhe. Auch die Straße von Hormuz soll schnell wieder geöffnet werden. Das Abkommen soll am Freitag unterzeichnet werden, wenn nichts dazwischen kommt. In Großstädten ist bezahlbarer Wohnraum oft knapp. In Leipzig-Grünau wird deshalb ab heute ein deutschlandweit einmaliges Wohnmodell getestet. Mieter können in umgebauten Plattenbauwohnungen flexibel einzelne Zimmer dazu buchen, zum Beispiel für Kinder. Wenn man die Zimmer später nicht mehr braucht, kann man sie wieder abgeben. So passt sich die Wohnung den Lebensumständen an. Umzüge sind nicht unbedingt nötig. Nelly Keding von der Genossenschaft Lipsia sagte uns:
8: Also wir als Genossenschaft versprechen uns davon, in erster Linie Menschen zueinander zu bringen, weil das in unserer DNA quasi ist. Die großen Wohnungen sind teilweise mit zu wenig Menschen belegt. Es gibt wiederum zu wenig Wohnungen für Familien, die wir natürlich brauchen, auch für unsere Genossenschaft.
7: Heute startet der nächste Schritt hin zu einer besseren Verkehrssituation rund um die Elbquerung in Bad Schandau. Die Arbeiten für eine Behelfsbrücke über die Bahngleise starten. Ende Januar soll sie freigegeben werden, auch für schwere Lkw. Ihr Aufbau könnte den Abschnitt aber zunächst zu einer noch größeren Engstelle machen.
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6: Du siehst es schon, ja, es ist vielleicht gerade noch so ein kleines bisschen grau, aber es lockert sich so langsam auf und die Temperaturen, die krabbeln auch schon immer weiter nach oben. Wir haben jetzt gerade bei uns 13 Grad, wird heute noch besser, bis zu 20 sind angesagt und die Sonne, die hat auf jeden Fall Bock heute.
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6: Super chillig alles auf den Straßen. Keine Staus, keine Blitzer. Hast du noch irgendwo was gesehen? Sag wie immer Bescheid. 0800 50 5 mal die 9 oder schreib eine WhatsApp. Nummer dazu findest du auf energy.de/sachsen. Dein nächstes Energy Sachsen Verkehrsupdate kommt sofort, wenn es kracht. Gute Fahrt.
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6: Hey, wunderschönen guten Morgen am Montag. Ich bin so ein bisschen dizzy in der Birne. Könnte vielleicht daran liegen, dass ich einfach nur so 3 Stunden geschlafen habe, weil ich gestern dann noch so ein bisschen im Fußballfieber war. 7:1 Deutschland gegen Curaçao. Ja, lübt doch. Also so kann es auf jeden Fall weitergehen. Wie es sonst so heute aussieht in der WM, das checken wir aus in so circa 16 Minuten. Dazu gibt es noch die meisten Hits, die meiste Musik im Energy Sachsen Hits nochmal. Leonie, Callum Scott gleich Neues Day und Kato, Turn the Lights Off. Jetzt.
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0: Nina Chuba, Fata Morgana. Den Text lernt wahrscheinlich gerade Anne aus Chemnitz schon auswendig, damit sie ihn Anfang Juli schön performen kann in Dresden. Denn Anne hat sich im Energy Sachsen Hit Sommer heute Morgen um 10 nach 7 Tickets für Nina Chuba in Dresden klar gemacht.
1: Das ist einfach nur eine Wahnsinnsfrau und die löst eigentlich Glück aus. Pures Glück, die Frau ist Hammer.
0: Anne, du gewinnst die Tickets. Herzlichen Glückwunsch.
1: Oh, vielen Dank. Danke. Oh, geil.
0: Ja, so schnell kann es doch gehen. Im Energy Sachsen Hit Sommer kriegst du alles, was dein Leben einfach so viel besser macht. 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Das Line-Up, das hat sich echt ganz schön gewaschen. Also, auf jeden Fall mit am Start sein. Nummer abspeichern 0351 28 98 9000. Denn du weißt doch, der Energy Sachsen Hitsommer, das ist einfach die beste Jahreszeit überhaupt. Leonie, Callum Scott mit Stay. Jetzt neu bei Energy Sachsen. Komm entspannt rein in die neue Woche und lass dich heute nicht

0: Du hörst Energy Sachsen, einen wunderschönen Start hier in den Tag. Ey, was war das bitte gestern für eine krasse Nummer? Ey, die DFB-Jungs einfach 7-1. Schön mal mies performt und Curaçao weggeballert. Heute treffen beim Energy Sachsen Game of the Day um 18 Uhr im Free TV Spanien und Kap Verde aufeinander. Und Crewmember Jasper, die hat mal so ein paar unnötige Facts so zusammengebastelt, dass du im Office einfach mal schön angeben kannst.
1: Der Turnierfavorit und Europameister Spanien kann nicht nur Tapas und Sangria, sondern auch Süßigkeiten. Die Atzen haben nämlich die legendären Lollis Chupa Chups erfunden. In Spanien sagst du nicht Gesundheit, sondern Jesus. Man dachte früher nämlich, dass das Niesen bedeutet, dass man Stress mit bösen Geistern hat. Und klar, da kann nur einer helfen. Herr Jesus.
2: Jesus.
1: Außerdem können die Spanier nicht nur richtig gut Fußball zocken, sondern auch ordentlich Stimmung machen.
3: Venga, vamos, vamos, vamos, vamos.
1: Denn Spanien gilt nach Japan als das zweitlauteste Land der Welt. Im Energy Sachsen Game of the Day spielen die Spanier heute, hoffentlich ohne Handspiel, gegen einen kleinen Inselstaat mitten im Atlantischen Ozean, der reich durch Salzproduktion geworden ist und einfach mal über 300 Sonnentage im Jahr hat. Kap Verde ist einwohnermäßig so groß wie Leipzig und nicht nur bei Touristen mega beliebt, sondern auch bei Buckelwalen. Die schwimmen da im Winter mega gern rüber, weil das Wasser schön warm ist und sie dann Ruhezeit haben, sich zu paaren. Die alten Sextouristen.
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0: No Broke Boys. Hier bei Energy Sachsen um 8.28 Uhr. Da kommen wir noch entspannt rein. In den Montagmorgen. Ich weiß doch, du liebst die Hits. Also gibt's gleich für dich Fastboy Beautiful Life und Taylor Swift Opalite. Bleib dran.
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12: 8:30 Uhr, Tag.
13: Ich bin Silas, hallo. Die DFB-Elf hat die Pflichtaufgabe Curaçao mit Bravour bewältigt. 7:1 gewinnt das Team von Bundestrainer Nagelsmann gegen den WM-Neuling. Außerdem spielten im anderen Spiel der deutschen Gruppe Elfenbeinküste Ecuador 1:0. Die weiteren Ergebnisse: Schweden-Tunesien 5:1 und Niederlande-Japan 2:2. Die USA und der Iran haben sich nach monatelangem Hin und Her nun offenbar auf ein Friedensabkommen geeinigt. Die Einigung umfasst eine sofortige Waffenruhe. Auch die Straße von Hormuz soll schnell wieder geöffnet werden. Das Abkommen soll am Freitag unterzeichnet werden, wenn nichts dazwischen kommt. Alexander Hodeck wird neuer Bürgermeister in Eibenstock. Der CDU-Mann hat rund 75% der Stimmen bekommen und sich damit deutlich gegen den AfD-Kandidaten durchgesetzt. Hodeck hatte die Amtsgeschäfte bereits seit März geführt. Da hatte sich Amtsinhaber Uwe Stab aus gesundheitlichen Gründen in den Ruhestand versetzen lassen.
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14: Nimm auf jeden Fall mal die Sonnenbrille mit, die brauchst du heute immer mal wieder, weil die Sonne, die hat wirklich Bock heute zum Montagmorgen. Das ist doch cool für eine Energy Sachsen Hitzsommer. Momentan gerade noch 12 Grad, wird heute aber noch besser bis zu 20 und die Sonne, kann ich dir jetzt schon versprechen, die gibt in dieser Woche richtig Vollgas. Ab Mittwoch ist hier aber richtig Sommer am Start.
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14: Es läuft doch alles ganz entspannt auf den Straßen, aber es wird geblitzt und zwar in Leipzig, Prager Straße stadteinwärts, Chemnitz, mehrfach Klaffenbacher Straße in Richtung Annaberger Straße, Leipziger Straße stadteinwärts, dann in Chemnitz-Hartau auf der Klaffenbacher Straße, das habe ich gerade schon mal vorgelesen, aber du weißt ja Bescheid, doppelt hält besser, und in Chemnitz nochmal was Zwickauer Straße in beiden Richtungen. Hast du noch was entdeckt, dann sag Bescheid. 0850 5 mal die 9 oder schreib eine WhatsApp, Nummer dazu findest du auf energy.de/Sachsen. Deine nächstes Energy Sachsen Verkehrsupdate kommt sofort, wenn's kracht. Gute Fahrt.
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14: Einen wunderschönen guten Morgen am Montag, wenn du vielleicht auch gerade noch so einen kleinen Mini-Hänger hast, einfach weil du weißt, boah, heute wird so ein richtig anstrengender Tag und ich habe nur ganz wenig geschlafen. Willkommen im Club, aber wir packen das gemeinsam. First Boy, Beautiful Life gleich und Clock Clock Out of the Dark jetzt.
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38, Justin Bieber und Nicki Minaj hier bei Energy Sachsen um 20 vor 9. Freu dich jetzt auf Taylor Swift und Opelite. Und diese Frau hat wieder mal einen neuen Rekord aufgestellt. Und zwar ist sie die jüngste Frau, in der Songwriters Hall of Fame aufgenommen werden. Kann man da übrigens erst nach 20 Jahren nach der ersten Songveröffentlichung. Da merkst du also selber, wie lange diese Lady schon im Business ist. Und das ist einfach, diese Frau ist einfach für mich mittlerweile nicht mehr wegzudenken. Aber gleichzeitig, um dich auch nicht anzulügen, sie ist ein krasses Mysterium. Also was sie für einen Hype um sich drumherum geschaffen hat, das ist wirklich unfucking fassbar. Taylor Swift, Opelite, jetzt in deiner Energy Sachsen Hitsummer Playlist. Komm gut rein in den Montag.

0: Olivia Rodrigo, Good For You, hier bei Energy Sachsen. Wunderschönen Morgen. 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Wie sieht's denn gerade aus im Voting?
1: One Republic, need your love. Colors, Mad World. 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Michael Schulte, Love Sick.
0: Wieder einen ganz schön rausgeballert, ey, Michael Schulte, hier bei Energy Sachsen. Und ich sage mal so, jetzt hast du noch Zeit. Dauert vor allem nur 5 Minuten. Und dann bist du unser neuer Energy Sachsen Musiktester. Und versprochen ist versprochen, diesen Hit hier, der ist ganz brandneu, den wirst du da auch hören, aber safe.
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1: Fastboy, Beautiful Life.

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1: Um 8.57 Uhr. Freu dich gleich auf Oliver Heldens und Artemis bei Energy Sachsen. Bleib dran.
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1: Heute Abend sind nicht nur gute Antworten gefragt, sondern auch ein bisschen Teamgeist. Beim Kneipenquiz in Barnaby in Dresden kannst du ab 19 Uhr dein Wissen gegen andere Teams testen. Dich erwarten 30 Fragen aus Kategorien wie Sport, Geschichte, Geografie und viel mehr. Perfekt für einen Abend mit deinen Freunden. Viel Spaß beim Quizzen. Wenn ich jetzt noch einen Was-Geht-Tipp vergessen habe, wo du sagst, ey, der muss doch unbedingt mit rein, dann schreib's mir eine Mail. max@energy.de.
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1: Ganz genau um 9. Tag.
12: Ich bin Silas, hallo. Die deutsche Nationalmannschaft ist mit einem Torfest in die WM gestartet. Gegen WM-Neuling Curaçao gewann das DFB-Team mit 7:1. Erstmals seit seinem Rücktritt nach der EM stand Manuel Neuer als Nummer 1 wieder zwischen den Pfosten. Er sagte im ersten:
13: Jeder wünscht sich immer einen guten Start und gerade in so einem Turnier ist es wichtig, dass wir, glaube ich, gut gestartet sind, dass wir die Spielfreude an den Tag gelegt haben, dass man auch gemerkt hat, dass die Spieler, die von der Bank gekommen sind, immer Energie mit reingebracht haben, dass wir nie aufgehört haben, aufs nächste Tor zu spielen und die Spielfreude war da. Und wir wollten immer aufs Tor gehen.
12: Außerdem spielten im anderen Spiel der deutschen Gruppe Elfenbeinküste Ecuador 1:0. Schweden besiegte Tunesien 5:1. Die Niederlande und Japan trennten sich 2:2. Die USA und der Iran haben sich nach monatelangem Hin und Her nun auf ein Abkommen für ein Ende des Krieges geeinigt. Die Einigung umfasst eine sofortige Waffenruhe. Auch die Straße von Hormuz soll schnell wieder geöffnet werden. Das Abkommen soll am Freitag unterzeichnet werden, wenn nichts dazwischen kommt. In Bad Schandau starten heute die Arbeiten für die Behelfsbrücke über die Bahngleise. Sie soll den Verkehr entlasten, bis die alte und marode Brücke abgerissen und der eigentliche Neubau fertig ist. Kosten rund 7 Millionen Euro. Freigegeben werden soll sie Ende Januar, ohne Gewichtsbeschränkung für Lkw. Die gibt es ja weiterhin auch auf der eigentlichen Elbbrücke. Hier ist noch immer unklar, ob sie saniert werden kann oder ob auch hier ein Neubau nötig ist. Bad Brambach im Vogtland wird nicht nach Bad Elster eingemeindet. Das ist das Ergebnis des Bürgerentscheids. In beiden Gemeinden stimmte die Mehrheit der Teilnehmer dagegen. Damit bleibt Bad Brambach eigenständig und muss eine Bürgermeisterwahl durchführen.
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1: Auch wenn du es vielleicht jetzt noch nicht glauben kannst, aber Sonne kommt heute noch. Versprochen ist versprochen. Also irgendwie heute Nachmittag frei sitzt, chillen mit deinen Leuten. Auf jeden Fall drinne bei bis zu 20 Grad.
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1: Läuft doch eigentlich alles ganz rund auf den Straßen, aber
11: Blitzer.
1: Kann teuer werden. In Chemnitz Heinrich-Schütz-Straße statt einwärts. Leipzig-Prager Straße. Dann haben wir noch was in Chemnitz auf der Leipziger Straße, auf der Klaffenbacher Straße Richtung Annaberger Straße und nochmal in Chemnitz von Antje gemeldet. Dankeschön. Auf der Zwickauer Straße in beiden Richtungen. Hast du noch was entdeckt, dann sag Bescheid. 0800 50 5x die 9 oder schreib eine WhatsApp. Nummer dazu findest du auf energy.de/Sachsen. Dein nächstes Energy Sachsen Verkehrsupdate kommt sofort, wenn es kracht. Gute Fahrt.
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1: Tja, so muss der Hitsommer Montag doch für dich aussehen. Natürlich mit Hits in der Playlist, die du liebst. Gleich neu im Energy Sachsen Hit Update. Nesta mit Yes Girl und Alex Warren Fever Dream.
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0: einen wunderschönen guten Morgen am Montag um 9.08 Uhr und du weißt doch, wofür es Zeit ist.
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0: Nesta ist für dich am Start. Eine 22-jährige Lady kommt aus Norwegen und hat so ein kleines bisschen so einen Einschlag-Mix aus Billie Eilish, aber auch so Alma. Also sehr kieksige Stimme, aber total gut. Über sie findest du fast gar nichts im Internet. Aber trotzdem kann man jetzt schon sagen, die steigt hier auf wie der Phönix aus der Asche. Super gefühlvoll, super echt, aber trotzdem auch so mit so einer Good-Vibe-Garantie. Und deswegen perfekter Start in deinen Energy-Sachsen-Hitsommertag. Nesta und Yes Girl, neu für

Artemis. I like the way you kiss me. Hier bei deiner Nummer 1 für die meisten neuen Hits. Energy Sachsen läuft um 9.16 Uhr. Freu dich jetzt auf einen neuen Banger von Harry Styles, American Girls. Dieser Typ, der so seine Tour gerade beendet hat. Und zwar in Amsterdam. Boah, hatte der eine gute Zeit. Hat er jetzt bei Instagram so ein paar Auszüge gezeigt. Da muss man wirklich sagen, also die Konzerte hat er schon krass abgerissen. Und auch hier jetzt im Radio, im Energy Sachsen Hitsommer Montag, klingt dieser Typ einfach nur super. Harry Styles, American Girls. Ganz neu

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0: Sabrina Carpenter singt genau über das, was du vielleicht heute schon zum zweiten oder dritten Mal in dich reingebuchtet hast, und zwar Espresso. Hier bei Energy Sachsen um 9.25 Uhr. Gleich Michael Schulte, 5 a.m. Und da gibt's für dich auch noch Kygo und Save My Love. Bleib dran.
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0: 9:27, moin.
10: Ich bin Silas, hallo. Das DFB-Team bekommt für sein Torfestival gegen Curaçao weltweit Applaus. In England ist von einer klaren Botschaft an die Konkurrenz die Rede, in Italien von einer Torlawine. Nach dem 7:1 gegen Curaçao geht es nun am Samstag gegen die Elfenbeinküste. Die USA und der Iran haben sich nach Angaben beider Seiten auf ein Abkommen für ein Kriegsende verständigt. Es beinhaltet eine Waffenruhe, die Öffnung der Straße von Hormus und weitere Verhandlungen. Freitag sollen beide Seiten es in Genf unterschreiben. Sachsens Regierung ist heute in Leisnig zu Gast. Das Kabinett um Ministerpräsident Kretschmer will sich am Abend mit Verbänden und Ehrenamtlichen austauschen. Morgen steht dann eine auswärtige Kabinettssitzung auf Schloss Rochlitz an. Auch Landrat Sven Krüger und Oberbürgermeister Frank Dehne sind dabei.
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0: Wenn es gerade noch so ein bisschen ziert, die Sonne, kommt sie heute noch raus. Versprochen ist versprochen, also bis zu 20 Grad sind drin. Und heute Nachmittag irgendwo im Freisitz versacken, das ist auf jeden Fall ein Ding für dich.
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0: Lass mal ganz schnell auf die Straßen gucken, was da alles so abgeht. A4 Chemnitz Richtung Erfurt, zwischen dem Kreuz Chemnitz und Limmach-Oberfrohna. Hier steht ein kaputtes Auto in der Baustelle rum. Auf der B107 laufen zwischen Dreisdorf und Auerswalde Hunde auf der Straße. Du weißt Bescheid, die wissen das noch nicht mit den Straßenverkehrsregeln. Bitte fahr da vorsichtig.
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0: A14 Magdeburg Richtung Dresden zwischen Kremmer und Mutschen. In Chemnitz auf der Heinrich-Schütz-Straße statt einwärts. In Leipzig auf der Prager Straße. Dann aber mehrfach noch was in Chemnitz-Leipziger Straße. Auf der Klaffenbacher Straße Richtung Annaberger Straße. Und Doreen hat was gesehen in Chemnitz auf der Zwickauer Straße in beiden Richtungen. Hast du jetzt noch irgendwo was entdeckt? Stau, Blitzer, sag Bescheid. 0850 5x die 9 oder schreib eine WhatsApp-Nummer, dazu findest du auf energy.de/Sachsen. Dein nächstes Energy Sachsen Verkehrsupdate kommt sofort, wenn es kracht. Gute Fahrt!
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0: In einen schönen guten Morgen am Montag. Cool, dass wir hier zusammen den ganzen Morgen schon schnell wach werden. Und ich drop hier gleich Hits raus. Taylor Swift, The Fate of Ophelia gleich. Und ein Hit, den ich wirklich liebe, liebe, liebe. Bebe Rexha und Faithless mit New Religion. Jetzt!
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0: Neue Woche und damit irgendwie so ein ganz leeres Blatt Papier, was ich jetzt neu beschreibe mit Sieg, Sieg und nochmal Sieg.
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0: Einen wunderschönen guten Morgen, Tom.
3: Guten Morgen.
0: Moin, mein Lieber, ich grüße dich, alles gut bei dir?
3: Alles bestens.
0: Das klingt hervorragend. Tom, ich möchte gerne deinen Beruf herausfinden innerhalb von einer Minute.
3: Okay.
0: Meinst du, das wird was?
3: Es wird sehr schwierig, aber ich glaube, du könntest es hinkriegen.
0: Oh, okay, gut. Das klingt schon mal sehr gut. Pass auf, dann startet meine Zeit genau ab jetzt. Verkaufst du etwas?
3: Nein.
0: Bietest du eine Dienstleistung an?
3: Ja.
0: Diese Dienstleistung, hilft die mir irgendwie?
3: Nee.
0: Nee. Kannst du zu mir nach Hause kommen?
3: Nein.
0: Ist es was Kreatives?
3: Nee.
0: Nee. Okay, aber stellst du etwas her?
3: Nein.
0: Musst du viel am Computer sitzen?
3: Ja.
0: Ja, bist du vielleicht Webdeveloper?
3: Nein.
0: App-Entwickler?
3: Nein.
0: Du musst viel am Computer sitzen, weil du etwas organisieren musst?
3: Ja.
0: Okay. Bist du vielleicht eine Art Lehrer?
3: Nee.
0: Aber bringst du Leuten was bei?
3: Mehr oder weniger, ja.
0: Du lachst so verdächtig. Ich bin wahrscheinlich richtig auf dem Holzweg. Tom, ich habe keine Ahnung und die Zeit ist leider jetzt auch vorbei. Was machst denn du beruflich?
3: Zugegeben, es ist wirklich schwierig. Ich bin Spielleiter bei Team Escape in Leipzig und wir bieten Escape Rooms an.
0: Ach, wie cool!
3: Ja.
0: Was sind da so für Escape Rooms? Hau mal raus.
3: Also wir haben halt so 6 verschiedene Räume. Ja, jeder hat so ein eigenes Thema, ob das jetzt so in die Krimi-Richtung geht. Ne? Du kannst bei uns einen Raum spielen, der ist so Thriller-mäßig angehaucht. Du kannst bei uns einen Mord aufklären. Also da haben wir wirklich so für jeden ist da meistens immer irgendwas dabei.
0: Aber wie setzt man sich jetzt gegen andere Escape Rooms durch? Weil man muss ja schon sagen, Escape Room ist ja plötzlich so wie aus dem Nichts aufgetaucht und alle haben es plötzlich angefangen zu lieben.
3: Also aus meiner Sicht ist es, also steht und fällt halt jede Menge mit dem Spielleiter. Ich bin halt auch leidenschaftlich selber Spieler und da ist es immer katastrophal, wenn du noch nicht mal 2 Minuten im Raum bist und kriegst irgendwie schon die ersten Hinweise, du hast noch nicht mal alles gesehen, um eben erst die Hinweise dann zu geben, wenn die wirklich erforderlich sind. Also dass du auch erstmal 10 Minuten Zeit hast, selbst im Raum zu sein.
0: Tom, du hast mich gerade wieder sehr heiß auf Escape Rooms gemacht. Vielen Dank dafür. Mein Lieber, ich wünsche dir was. Ich wünsche dir eine schöne Woche.
3: Mag ich dir auch. Vielen Dank, ne?
0: Bis dann. Ciao, ciao.
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0: ich wünsche einen entspannten, schönen Montagvormittag hier mit Energy Sachsen und den 10 zum 10. Gleich sehr nices Brett von Martin Garrix und Ed Sheeran. Repeated. Und ein Hit, ich krieg den nicht mehr aus meinem Kopf raus, sobald schon der erste Ton angefangen hat. Mikey's Mind und Papa Ute. Bleib unbedingt dran.
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6: Was geht? Du stehst mehr auf smoothe Vibes anstatt auf Mainstream-Mucke, dann habe ich jetzt genau das Richtige für dich. Du vibest rein in deine neue Woche im Kulturhafen Dresden bei der Jazz-Session. Ab 19.30 Uhr geht's los, Eintritt ist for free, also check's unbedingt mal aus und have fun!
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6: Ja, wolkiger Start in die Woche bei dir in Dresden bei aktuell 14 Grad und in Zwickau hast du 13 Grad. So ein paar Mini-Regenschauer ziehen auch mal über uns drüber. Heute sind noch so bis zu 19 Grad drin. Ab morgen wird's dann langsam auch wärmer und dann enjoyen wir auch wieder absolut nices Hitsommerwetter. Da zeigt sich die nächsten Tage dann auch immer öfter die Sonne.
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6: Auf der A4 Chemnitz Richtung Erfurt, zwischen dem Kreuz Chemnitz und Limbach-Oberfrohna, steht ein kaputtes Auto direkt in der Baustelle. Auf der B107 laufen zwischen Dreisdorf und Auerswalde Hunde auf der Straße.
3: Blitzer.
6: A14 Magdeburg Richtung Dresden, zwischen Grimma und Mutschen. In Chemnitz wird geblitzt in der Heinrich-Schütz-Straße, in der Klaffenbacher Straße und auch in Chemnitz in der Zwickauer Straße. In Leipzig haben wir auch noch einen Blitzer in der Prager Straße stadteinwärts. Hast du sonst noch was entdeckt? Einen Stau oder einen Blitzer? Dann rufst du einfach mal durch unter der 0800 50 5 mal die 9 oder schick eine WhatsApp. Die Nummer gibt's auf energy.de/sachsen. Dein nächstes Energy Sachsen Verkehrsupdate kommt dann sofort, wenn's kracht.
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6: 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Wir starten jetzt erstmal rein in deinen Vormittag mit Samba.

0: Energy. Sachsen läuft bei dir im Job. Gleich nach halb der aktuelle Hit von Kato mit guter Laune, Vibes pur. Turn the Lights Off und direkt davor bei dir am Schreibtisch Lady Gaga, The Dead Dance.
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0: Angenehme 14 Grad bei dir in Dresden und in Leipzig hast du mittlerweile 15 Grad. Ein bisschen frisch ist es jetzt noch zum Wochenstart. Heute bis zu 19 Grad. Die nächsten Tage heizt es sich dann richtig auf. Teilweise sind dann wieder bis zu 30 Grad drin. Also heute noch mal eine kleine Erfrischung gönnen. Teilweise gibt es auch noch so ein bisschen Regen. Sonst bleibt es aber überwiegend trocken.
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0: Auf der A9 Berlin Richtung Halle Leipzig zwischen Thurland und Bitterfeld-Wolfen liegt ein Spanngurt auf der Straße.
1: Blitzer.
0: A14 Magdeburg Richtung Dresden zwischen Grimma und Mutschen. In Dresden stehen sie in der Wilhelm-Franke-Straße stadtauswärts. In Leipzig in der Prager Straße stadteinwärts. Und zum Wochenstart sind sie in Chemnitz mal richtig fleißig mit dem Blitzen. Da haben wir einige. Einmal in der Heinrich-Schütz-Straße, in der Klaffenbacher Straße Richtung Annaberger Straße, in der Zwickauer Straße in beiden Richtungen. Und Paul hat auch noch einen in Chemnitz entdeckt.
2: Hallo, hier auf der Leipziger Straße in Chemnitz wird stadteinwärts aktuell geblitzt. Vorsicht.
0: Danke dir fürs Durchgeben. Falls du auch noch was entdeckst, schickst einfach auch eine Memo rum. Die WhatsApp-Nummer gibt's auf energy.de/Sachsen oder du rufst durch unter der 0800 50 5 mal die 9. Dein nächstes Energy Sachsen Verkehrsupdate kommt dann sofort, wenn's kracht.
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0: da Schönes?
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2: Jetzt bei dir im Office gönnst du dir den nächsten Snack von Teddy Swims. Ganz fresh am Start. Mr. Know-It-All. Hörst du bei Energy Sachsen.

0: Energy Sachsen at Work hast du an, während du Mails checkst, das nächste Meeting vorbereitest und die neuen Praktis einlernst, gönnst du dir den neuen Hit von Dermot Kennedy, Funeral, und auch dabei in der nächsten Stunde Glockenbach und Ausdies mit ihrer musikalischen Hebefigur, fast so iconic wie im Film Dirty Dancing. Schönen Montag dir.
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0: In deine neue Woche startest du richtig entspannt rein mit einem chilligen Barabend. In der Kursivbar in Dresden wird entspannt, da gibt's kein großes Drumherum. Einfach ein bisschen den Tag ausklingen lassen. Call deine Friends, ab 19 Uhr geht's los. Viel Spaß. 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
0: Kurz vor 11.
23: Ich bin Silas, hallo.
4: Das DFB-Team wird für sein Torfestival gegen Curaçao weltweit gefeiert. In der englischen Presse ist die Rede von einer klaren Botschaft an die Rivalen, in Italien von einer Torlawine. Und in Brasilien wird zum 7:1 getitelt, Deutschland beschert Curaçao einen Brasilientag. Da sind für die Südamerikaner wohl böse Erinnerungen ans Halbfinale 2014 wach geworden. Mit den 7 Toren ist Deutschland übrigens gerade die Nation mit den meisten WM-Toren überhaupt. Am Samstag geht's weiter gegen die Elfenbeinküste. Die Bundesregierung begrüßt den Deal zwischen den USA und dem Iran. Außenminister Wadefuhl nennt es eine gute Nachricht. Die USA und der Iran hatten sich auf ein Rahmenabkommen für ein Ende des Irankrieges geeinigt. In 2 Monaten soll dann ein endgültiger Deal stehen. In Bad Schandau starten heute die Arbeiten für eine Behelfsbrücke über die Bahngleise. Sie ist nötig, um die Verkehrssituation rund um die Elbquerung langfristig wieder zu verbessern. Mehr von André Glatzel.
5: Die Bahnbrücke soll ja abgerissen und neu gebaut werden. Um die Bauzeit zu überbrücken, entsteht jetzt eben zuerst die 7 Millionen Euro teure Behelfsbrücke. Ende Januar soll sie freigegeben werden, auch für schwere Lkw. Für den Aufbau ist zwischen Bahn- und Elbbrücke jetzt die Westrampe zur B172 gesperrt. Jeder, der hier auf- oder abfahren möchte, muss also über die Ostrampe. Das könnte gerade im Berufsverkehr noch zu längeren Wartezeiten führen.
4: Und jetzt die News aus deiner Ecke mit Dirk.
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6: In Mittelherwigsdorf bei Zittau wird ab heute die Brücke über die Bahngleise neu gebaut. Schon in einem Jahr soll die Brücke fertig sein und damit die Verbindung nach Heinewalde wiederherstellen. Die alte Brücke war im vergangenen Jahr abgerissen worden, weil sie einzustürzen drohte. In Dresden wird es am Mittwoch für Autofahrer eng. Grund ist die Team-Challenge. Wegen des Firmenlaufs werden schon ab morgen wieder erste Straßen gesperrt. Am Veranstaltungstag übermorgen gibt es auch Einschränkungen bei Bussen und Bahnen. Die Stadt empfiehlt, den Bereich rund um Amonstraße und Budapester Straße großräumig zu umfahren. In Sachsen läuft seit heute ein Test für flexibles Wohnen. In 10 umgebauten Plattenbauwohnungen im Leipziger Stadtteil Grünau mietet man wie gewohnt Bad, Küche und Schlafzimmer. Über einen Gemeinschaftsflur kommt man aber noch in weitere Zimmer, die man bei Bedarf dazu mieten kann. Wer zum Beispiel Kinder kriegt, muss dann nicht unbedingt in eine andere Wohnung umziehen. Der Leipziger Jakob Köchermann muss als Testbewohner mit seiner Familie keine Miete zahlen.
7: Wir werden so einen kleinen Pauschalbetrag zahlen, der die Nebenkosten abdeckt. Das hält sich aber so weit in Grenzen. Also es ist für uns jetzt kein Gewinngeschäft irgendwie, dass wir jetzt unsere jetzige Wohnung vermieten werden in der Zwischenzeit, sondern nein, die bleibt halt dann halt unberührt. Und das machen wir auch gerne.
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0: In Chemnitz hast du 13 Grad und bei dir in Görlitz sind es 14 Grad. Heute bleibt's wolkig, so ein paar Mini-Regenschauer sind unterwegs. Vormittag wird vor allem rund um Kamenz und Görlitz wird's ein bisschen nasser, sonst bleibt's aber überwiegend trocken.
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0: Auf der A4 Chemnitz Richtung Dresden bei Berbersdorf steht ein kaputter LKW auf der rechten Spur. Und Vorsicht, der Fahrer wechselt da auch gerade das Rad. A14 Nossen Richtung Leipzig. Zwischen dem Dreieck Nossen und Nossen Ost liegt ein LKW-Rad auf der rechten Spur.
21: Blitzer.
0: Dieter hat eingemeldet auf der A14 Magdeburg Richtung Dresden zwischen Grimma und Mutschen. In Dresden wird geblitzt in der Wilhelm-Franke-Straße stadtauswärts, in Leipzig in der Prager Straße. Und dann haben wir richtig viele in Chemnitz. Da wird geblitzt in der Chemnitzer Straße Richtung Wüstenbrand, in der Adelsbergstraße Richtung Olbersdorfer Straße, in Chemnitz in der Heinrich-Schütz-Straße stehen sie, in der Leipziger Straße stadteinwärts, in der Klaffenbacher Straße Richtung Annaberger Straße. Und ein Blitzer kam noch rein in Chemnitz von Doreen und zwar in der Zwickauer Straße in beiden Richtungen. Hast du sonst noch was entdeckt, einen Stau oder einen Blitzer, dann rufst du einfach durch unter der 0800 50 5 mal die 9 oder schickst eine WhatsApp, die Nummer gibt's auf energy.de/sachsen. Dein nächstes Energy Sachsen Verkehrsupdate kommt dann sofort, wenn's kracht.
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0: Schönen Wochenstart dir. Wir holen dir direkt zum Montag die Summer Vibes ins Office mit Taylor Swift. Feiert er laut Gerüchten in knapp 3 Wochen schon ihre Hochzeit direkt in unserem Hitsommer. Jetzt die guten Laune-Vibes fürs Office. Open Light.
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Bei dir auf Arbeit hast du Energy Sachsen an. Jetzt Dermot Kennedy hat ganz klein angefangen als Straßenmusiker. Jetzt steht er auf der großen Bühne und verzaubert tausende Menschen auf seiner Tour. Ein Monat ist er noch unterwegs und dann wird gechillt im Energy Sachsen Hitsommer. Jetzt sein neuer Hit Funeral. Happy Montag.

0: Energy Sachsen am Vormittag. Bei mir sind heute die Augenringe besonders tief. Ja, das Public Viewing gestern ging ein bisschen länger. Den Deutschlandsieg habe ich halt ordentlich gefeiert. Bis tief in die Nacht. Die WM wahrscheinlich auch in deiner Mittagspause. Thema Nummer 1. Und damit du für den Fußball-Talk prepared bist, gibt's jetzt ein Fun Fact to go. Gestern Deutschland gegen Curaçao, da haben wir mal richtig abgeliefert.
1: Knackiges 7:1 für uns.
0: So sah es aus. Und wusstest du, dass Curaçao einfach das kleinste Land ist, das sich jemals bei der WM qualifiziert hat? Auf dieser traumhaften Insel Curaçao leben einfach weniger Menschen als in Chemnitz. Ja, nächstes Deutschlandspiel ist dann diesen Samstag schon gegen die Elfenbeinküste. Und da wird's sehr spannend. Vielleicht auch ein bisschen schwieriger für uns. Die Elfenbeinküste gehört nämlich zu den besten Teams Afrikas.
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0: Jetzt der nächste Hit.

0: Hit Music Only bei Energy Sachsen läuft bei dir in der Werkstatt, in der Praxis oder im Auto. Gleich nach halb gönnst du dir den neuen Hit von Leonie und Callum Scott, Stay, und auch am Start für einen richtigen Powerkick bei dir im Job, Sarah Larsen mit Lush Life. Schönen Start in die Woche.
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11: Zum Wochenstart ist es noch ein bisschen frisch bei dir. In Zwickau aktuell 14 Grad und 14 Grad hast du auch in Görlitz. Aber ich kann dich beruhigen, die nächsten Tage heizt es sich einfach immer weiter auf. Da haben wir dann teilweise bis zu 35 Grad die Woche. Heute noch ein bisschen wolkig, da sind auch ein paar Regenschauer mit am Start, vor allem gerade rund um Görlitz und Kamenz. Ansonsten bleibt es aber überwiegend trocken.
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11: Auf der A4 Chemnitz Richtung Dresden bei Berbersdorf steht ein kaputter LKW auf der rechten Spur und Vorsicht, der Fahrer wechselt da auch gerade das Rad. A14 Nossen Richtung Leipzig zwischen dem Dreieck Nossen und Nossen Ost liegt ein LKW-Rad auf der rechten Spur. Auf der B176 zwischen Neukieritsch und dem Abzweig der B93 in Borna wird gerade eine Ölspur beseitigt.
2: Blitzer.
11: A14 Magdeburg Richtung Dresden zwischen Grimma und Mutschen. In Dresden haben wir einen in der Wilhelm-Franke-Straße. Dann wird richtig fleißig geblitzt in Chemnitz. Fangen wir mal an. Chemnitzer Straße stehen sie. Adelsbergstraße. Dann in der Heinrich-Schütz-Straße in Chemnitz. Geblitzt wird auch in der Leipziger Straße, in der Klaffenbacher Straße und einen noch in Chemnitz in der Zwickauer Straße. Und da kam noch eine Memo rein. Wo steht er denn?
12: Hallo Energy Team. Auf der Prager Straße in Leipzig, stadteinwärts, steht aktuell ein Blitzer.
11: Danke dir, Lina, fürs Durchgeben. Falls du auch noch was entdeckst, schickst du einfach auch fix eine Memo rein. Die WhatsApp-Nummer gibt's auf energy.de/Sachsen. Oder du rufst durch unter der 0800 50 5 mal die 9. Dein nächstes Energy Sachsen Verkehrsupdate kommt dann sofort, wenn's kracht.
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Energy Sachsen at Work läuft bei dir. Die Good Vibes auf Arbeit holst du dir zwischen den meisten neuen Hits ganz fresh am Start. Stay von Leonie und Callum Scott. Die beiden haben den Song ja auch direkt bei Callums Tour performt. Absolut nices Match. Auf Insta schreibt Callum Scott auch Dankeschön Deutschland. Bedankt sich bei allen Konzertbesuchern für die mega Stimmung. Auch bei uns in Sachsen, in Leipzig, war es mal richtig emotional. Absolute Gänsehautmomente bei dem neuen Hit Stay jetzt bei Energy Sachsen at Work.

0: Hit Music Only bei Energy Sachsen at Work und wir holen uns gleich die absoluten Hit-Sommer-Vibes rein ins Office und trotzen ein bisschen dem wolkigen Wetter mit Fastboy, der neue Hit Beautiful Life und in der nächsten Stunde auch mit am Start Holly Humberstone, To Love Somebody.
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4: Gleich 12 Uhr.
6: Ich bin Silas, hallo. Die Aussicht auf ein Kriegsende zwischen den USA und Iran sorgt in der Wirtschaft für Erleichterung. Der Ölpreis ist deutlich gesunken. Dass sich das auch hier beim Tanken an der Zapfsäule schnell bemerkbar macht, ist aber eher unwahrscheinlich. Der Mineralölverbandschef Christian Küchen sagt bei NTV:
7: Ich gehe weiter davon aus, dass wir im Vergleich zum Vorkrisenniveau noch erhöhte Preise haben werden, weil eben noch Mengen fehlen auf den Weltmärkten. Aber ich glaube, die Preisspitzen haben wir gesehen.
6: Die USA und der Iran hatten sich auf ein Rahmenabkommen für ein Kriegsende geeinigt. Es soll am Freitag in der Schweiz unterzeichnet werden. Dann soll auch die Blockade der Straße von Hormus enden. Ein endgültiger Deal soll in 2 Monaten stehen. In Großbritannien sind Snapchat, TikTok, Insta und Co. bald für Kinder unter 16 tabu. Die britische Regierung hat ein Social-Media-Verbot angekündigt, nach dem Vorbild Australiens. Das Verbot soll voraussichtlich ab dem nächsten Frühjahr greifen. Nicht darunter fällt WhatsApp. Das 7:1 des DFB-Teams gegen Curaçao sorgt weltweit für Schlagzeilen. Englische Medien sagen, das war kompromisslos und ohne Gnade. In Italien ist von einer Torlawine die Rede. Und in Brasilien wird getitelt, Deutschland beschert Curaçao einen Brasilientag. Da werden wohl böse Erinnerungen ans Halbfinale 2014 wach. Und jetzt die News aus deiner Ecke mit Dirk.
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8: Autofahrer müssen sich in der Innenstadt von Pirna ab morgen auf Umwege einstellen. Wegen des Stadtfestes am Wochenende werden Straßen gesperrt. Der Grund: Aufbauarbeiten. Betroffen sind unter anderem die Breite Straße, der Donausche Platz und am Zwinger. Es gibt auch einen kostenfreien Ausweichparkplatz in der Clara-Zetkin-Straße. In Großstädten ist bezahlbarer Wohnraum oft knapp. In Sachsen wird deshalb ab heute ein deutschlandweit einmaliges Wohnmodell getestet. Mieter können in umgebauten Plattenbauwohnungen in Leipzig-Grünau flexibel einzelne Zimmer dazu buchen, zum Beispiel für Kinder. Wenn man die Zimmer später nicht mehr braucht, kann man sie wieder abgeben. So passt sich die Wohnung den Lebensumständen an. Umzüge sind nicht unbedingt nötig. Nelly Keding von der Genossenschaft Lipsia sagte uns:
9: Also wir als Genossenschaft versprechen uns davon, in erster Linie Menschen zueinander zu bringen, weil das in unserer DNA quasi ist. Die großen Wohnungen sind teilweise mit zu wenig Menschen belegt. Es gibt wiederum zu wenig Wohnungen für Familien, die wir natürlich brauchen, auch für unsere Genossenschaft.
8: Wer auf Jobsuche ist, kann sich heute im Dresdner Hygienemuseum coachen lassen. Das Jobcenter bietet dort Workshops an. Arbeitssuchende können etwa lernen, wie man sich selbstbewusst präsentiert und wie eine moderne Bewerbung aussieht. Beim Unternehmen Speed Dating kann man außerdem Kontakte zu regionalen Arbeitgebern knüpfen.
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4: Diese Woche probierst du dich mal noch so ein bisschen durch deinen Kleiderschrank. Heute ist es nämlich noch so ein bisschen frisch. Gutes Übergangsjackenwetter. Bei dir in Leipzig aktuell 15 Grad und 14 Grad in Zwickau. Und dann wird es wirklich Tag für Tag heißer. Teilweise um die 30 Grad sind die Woche noch drin. Heute bleibt es aber erstmal noch frisch. Ein bisschen wolkig, aber überwiegend trocken.
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4: Auf der A4 Chemnitz Richtung Dresden bei Berbersdorf steht ein kaputter LKW auf der rechten Spur. Und Vorsicht, der Fahrer ist da gerade noch beim Radwechsel beschäftigt. B176 zwischen Priesnitz und Neukieritzsch wird die Ölspur immer noch beseitigt.
5: Blitzer.
4: A14 Magdeburg Richtung Dresden zwischen Grimma und Mutschen. Auf der B92 hat Melanie gerade noch einen entdeckt. In der Oelsnitzer Landstraße kurz vor Plauenstadt einwärts. Direkt im Plauen stehen sie in der Hofwiesenstraße in beiden Richtungen. In Chemnitz haben wir richtig viele Blitzer. Da wurde fleißig aufgebaut. Einmal in der Chemnitzer Straße, in der Adelsbergstraße, in der Heinrich-Schütz-Straße, in der Leipziger Straße und in Chemnitz in der Zwickauer Straße wird auch geblitzt. In Dresden haben wir einen Blitzer in der Wilhelm-Franke-Straße stadtauswärts und in Leipzig in der Prager Straße stadteinwärts. Hast du sonst noch was entdeckt, dann rufst du einfach durch unter der 0800 50 5 mal die 9 oder schickst eine WhatsApp rein. Die Nummer gibt's auf energy.de/sachsen. Dein nächstes Energy Sachsen Verkehrsupdate kommt dann sofort, wenn's kracht.
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4: Anfang der Woche, der Stapel mit den To-Dos ist wirklich groß und da brauchst du jetzt auch einfach mal eine richtig fette Pause. Gönnen wir uns jetzt. Hol dir deine Bestie, dein Spaßgetränk und dann geht's rein mit Holly Humberstone. To Love Somebody.
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Energy Sachsen at Work hast du an. Die WM läuft. Fastboy ist auch absolut mit drin im Fußballfieber. Und die beiden hatten ja auch ihre Finger mit im Spiel bei der offiziellen WM-Hymne als Co-Produzenten bei DNA. So

absolut nicer Vibe. Good Vibes für unseren Hitsommer greifst du dir bei Energy Sachsen ab. Jetzt bei dir im Office. Fastboy mit ihrem neuen Hit Beautiful.

0: Energy Sachsen läuft. In deiner Mittagspause geht's wahrscheinlich auch wieder um Fußball. Die WM läuft, einzige Zeit im Jahr, wo auch ich tatsächlich mal drinne bin im Fußballgame. Heute Abend ist dann auch Auftakt für Spanien. Und die spanischen Fans bringen ja wirklich ordentlich Temperament mit. Und da habe ich gedacht, bereiten wir uns lieber jetzt schon mal ein bisschen drauf vor.
1: Venga, vamos, vamos, vamos, vamos.
0: Eva aus Malaga, du bist schon mega hyped und ich weiß ja, dass gerade beim Fußball auch so die ein oder anderen Schimpfwörter fallen. Hast du denn da eins für uns, was wir easy noch lernen können?
1: Es gibt halt viele, viele, viele Schimpfwörter auf Spanisch, aber so ein lustiges ist zum Beispiel, wenn man sagt, eres un papa fritas, frittierte Kartoffel. Man kann das benutzen so, wenn du jemandem sagen willst, so, du bist ein bisschen dumm oder so, keine Ahnung, dann sagst du so, eres un papa fritas. So, es ist so ein bisschen lustig, aber du sagst schon, dass dir etwas nicht gefallen hat.
0: Also, ich sag mal so, wenn ich schon nicht mit Fußballwissen glänzen kann, dann flex ich heute beim WM-Spiel mit spanischen Schimpfwörtern. Jetzt der nächste Energy-Kick für dich im Job.
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0: In deiner Mittagspause hast du Energy Sachsen an. Gleich in der nächsten halben Stunde gönnst du dir den neuen Hit von Harry Styles. Finde ich wirklich ganz, ganz toll. Geht ans Herz, American Girls, und auch mit am Start für dich. Mark Ember, Belong Together.
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11: Bei dir in Dresden aktuell 16 Grad und in Zwickau hast du 15 Grad. Ja, heute versteckt sich die Sonne noch ein bisschen. Die nächsten Tage kommt sie dann immer mehr und mehr raus. Heute bleibt es aber erstmal wolkig. Ein paar Regenschauer sind auch am Start aktuell, aber alles noch überwiegend trocken.
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11: Auf der A4 Chemnitz Richtung Erfurt zwischen Wüstenbrand und Hohenstein-Ernsthal liegt eine Metallplatte auf der linken Spur. B176 zwischen Priesnitz und Neukieritsch wird eine Ölspur beseitigt.
10: Blitzer.
11: A14 Magdeburg Richtung Dresden zwischen Grimma und Mutschen stehen sie. Auf der B92 in der Oelsnitzer Landstraße kurz vor Plauenstadt auswärts. Im Plauen in der Hofwiesenstraße wird in beiden Richtungen geblitzt, hat uns Erik gemeldet. Danke dafür. Dann haben wir einen in Dresden in der Wilhelm-Franke-Straße. In Chemnitz haben wir gleich drei Blitzer. Einmal in der Chemnitzer Straße Richtung Wüstenbrand, in der Adelsbergstraße Richtung Olbersdorfer Straße und einer wurde auch noch von dir entdeckt.
12: Hi Energy Team, in Chemnitz wird auf der Heinrich-Schütz-Straße stadteinwärts aktuell geblitzt.
11: Danke dir, Felix, fürs Durchgeben. Falls du auch noch was siehst, schickst du einfach auch fix eine Memo rein. Die WhatsApp-Nummer gibt's auf energy.de/Sachsen oder du rufst durch unter der 0800 50 5 mal die 9. Dein nächstes Energy Sachsen Verkehrsupdate kommt dann sofort, wenn's kracht.
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Energy Sachsen hast du an. 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Energy Sachsen läuft mit den meisten neuen Hits. Jetzt Harry Styles, American Girls. Schönen Montag dir.

0: Energy Sachsen at Work läuft bei dir gleich in der nächsten Stunde. Da holen wir uns jetzt endlich mal die Sonne zurück mit Kaigo und Carly, der neue Hit Save My Love. Und auch mit am Start für einen absoluten Powerkick. Kato, Turn the Lights Off.
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0: Du stehst mehr auf smoothe Vibes anstatt auf Mainstream-Mucke, dann habe ich jetzt genau das Richtige für dich. Du vibest rein in deine neue Woche im Kulturhafen Dresden bei der Jazz-Session. Ab 19.30 Uhr geht's los, Eintritt ist for free, also check's unbedingt mal aus und have fun!
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0: Genau 13 Uhr.
14: Ich bin Silas, hallo. Kein TikTok, kein Snapchat, kein Insta. Auch Großbritannien will Social Media für unter 16-Jährige verbieten. Mehr dazu von Anne Brauer.
15: Australien hat's vorgemacht, andere Länder ziehen jetzt nach. Die britische Regierung will das Verbot zum kommenden Frühjahr auf den Weg bringen und überlegt auch noch, ob und wie sie Kindern und Jugendlichen Social Media Zwangspausen beim Endlosscrollen und generell auch nachts verordnet. Auch in Deutschland gibt es ja immer wieder Diskussionen über die Frage. Der Ethikrat betont, weil sich Kinder und Jugendliche über Social Media auch austauschen und informieren, ist ein generelles Verbot nicht der richtige Weg.
14: Die Aussicht auf ein Kriegsende zwischen den USA und Iran sorgt in der Wirtschaft für Erleichterung. Der Ölpreis ist deutlich gesunken. Mineralölverbandschef Küchen geht bei NTV aber nicht davon aus, dass direkt auch die Spritpreise sinken. Die USA und der Iran hatten sich auf ein Rahmenabkommen für ein Kriegsende geeinigt. Das 7:1 des DFB-Teams gegen Curaçao sorgt weltweit für Schlagzeilen. Englische Medien sagen, das war kompromisslos und ohne Gnade. In Italien ist von einer Torlawine die Rede. Und in Brasilien wird getitelt, Deutschland beschert Curaçao einen Brasilientag. Da werden wohl böse Erinnerungen ans Halbfinale 2014 wach. Und jetzt die News aus deiner Ecke mit Dirk.
13: Für Dresden und die Lausitz.
16: In Mittelherwigsdorf bei Zittau wird ab heute die Brücke über die Bahngleise neu gebaut. Schon in einem Jahr soll die Brücke fertig sein und damit die Verbindung nach Heinewalde wiederherstellen. Die alte Brücke war im vergangenen Jahr abgerissen worden, weil sie einzustürzen drohte. In Dresden wird es am Mittwoch für Autofahrer eng. Grund ist die Team-Challenge. Wegen des Firmenlaufs werden schon ab morgen wieder erste Straßen gesperrt. Am Veranstaltungstag übermorgen gibt's auch Einschränkungen bei Bussen und Bahnen. Die Stadt empfiehlt, den Bereich rund um Amonstraße und Budapester Straße großräumig zu umfahren. In Sachsen läuft seit heute ein Test für flexibles Wohnen. In 10 umgebauten Plattenbauwohnungen im Leipziger Stadtteil Grünau mietet man wie gewohnt Bad, Küche und Schlafzimmer. Über einen Gemeinschaftsflur kommt man aber noch in weitere Zimmer, die man bei Bedarf dazu mieten kann. Wer zum Beispiel Kinder kriegt, muss dann nicht unbedingt in eine andere Wohnung umziehen. Der Leipziger Jakob Köchermann muss als Testbewohner mit seiner Familie keine Miete zahlen.
17: Wir werden so einen kleinen Pauschalbetrag zahlen, der die Nebenkosten abdeckt. Das hält sich aber so weit in Grenzen. Also es ist für uns jetzt kein Gewinngeschäft irgendwie, dass wir jetzt unsere jetzige Wohnung vermieten werden in der Zwischenzeit, sondern nein, die bleibt halt dann halt unberührt. Und das machen wir auch gerne.
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0: 14 Grad hast du gerade in Zwickau und in Leipzig aktuell 16 Grad. Ja, ziemlich wolkig ist es. Ist eine richtig dicke Wolkendecke unterwegs. Auch so ein paar Regenschauer sind mit am Start, aber das Ganze lockert sich im Laufe des Tages so ein bisschen auf. Heute Abend sieht es dann schon deutlich freundlicher aus und ich kann auch schon mal spoilern, auch die nächsten Tage wird es immer schöner. Die Sonne kommt öfter raus und es wird richtig warm. Teilweise bis zu 30 Grad.
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0: B176 zwischen Priesnitz und Neukieritzsch wird eine Ölspur beseitigt.
7: Blitzer.
0: A14 Magdeburg Richtung Dresden zwischen Grimma und Mutschen auf der B92. Ölsnitzer Landstraße kurz vor Plauen wird geblitzt. Dann haben wir einen Auerbach in der Thumastraße Richtung Thum in der 30er-Zone. In Plauen steht einer in der Hofwiesenstraße in beiden Richtungen. In Dresden wird geblitzt in der Wilhelm-Franke-Straße stadtauswärts. Und dann haben wir noch zwei direkt in Chemnitz in der Chemnitzer Straße Richtung Wüstenbrand und in der Adelsbergstraße Richtung Olbersdorfer Straße. Hast du sonst noch was entdeckt, dann rufst du einfach durch unter der 0800 50 5 mal die 9 oder schickst fix eine WhatsApp rein. Die Nummer gibt's auf energy.de/sachsen. Dein nächstes Energy Sachsen Verkehrsupdate kommt dann sofort, wenn's kracht.
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0: Happy Montag! Wir feiern zusammen den Wochenstart und schalten den Power-Modus ein. Jetzt bei dir im Job. Kato, turn the lights off. Und direkt davor Miles Smith mit Stay.
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Hit Music Only Energy Sachsen at Work hast du an. Und während du auf deinen nächsten Kunden wartest, den nächsten Patienten versorgst oder deine Mails checkst, holen wir die Summer Vibes rein zu dir in den Job. Kaigo und Carly, die absoluten Profis in Sachen Good Vibes, mit ihrem neuen Hit Feier ich ja sehr und katapultiert auch dich direkt rein in den Energy Sachsen Hit Sommer. Jetzt der neue Hit.

0: Energy Sachsen, deine Nummer 1 für die meisten neuen Hits, die meiste Musik. Und ich bin ja immer noch komplett verzaubert von Malik Harris. Was ein sympathischer und talentierter Musiker. Ich durfte mit ihm mal ganz ausführlich in der Energy Sachsen Music Lounge quatschen.
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2: Yo, was geht? Hier ist Malik Harris und du hörst Energy Sachsen Hit Music Only.
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2: Also tatsächlich, wo ich aufgeregt bin, ist, wenn ich so irgendwie vor der Familie spiele, so am Lagerfeuer, das ist die Hölle. Aber so vor vielen Menschen gar nicht. Ich weiß gar nicht, warum. Ich glaube, ich habe inzwischen auch viele Shows gespielt und ich glaube, es ist auch so viel schon schief gegangen, dass ich einfach vor den großen Shows gar keine Angst mehr habe, weil ich mir denke, was soll schon passieren, du hast schon alles durch. Aber tatsächlich irgendwie so vor Family and Friends, ich weiß nicht, ich glaube, weil man mit denen ja noch viel Zeit verbringt und da will man halt erst recht, dass es irgendwie gut ist. Ich weiß nicht, schwer zu sagen, aber so grundsätzlich ist die Nervosität irgendwie echt handelbar geworden inzwischen.
0: Das komplette Interview zum Nachhören gibt's auch nochmal überall da, wo es Podcasts gibt. Jetzt bei dir auf Arbeit, Klock, Klock mit Out of the Dark. Schönen Montag dir mit Energy Sachsen.

0: 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Energy Sachsen hast du an bei dir im Job. Gleich in der nächsten halben Stunde gibt's richtig Power und Good Vibes von Jason Derulo. One to want me und auch am Start Alex Warren mit Fever Dream.
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6: Bei dir in Dresden aktuell 17 Grad und in Chemnitz hast du 15 Grad. Ja, während du gerade noch so ein bisschen auf Arbeit hockst und du die To-Dos abarbeitest, ist es so ein bisschen wolkig, teilweise auch ein bisschen regnerisch bei Bischofswerda. Aber Richtung Feierabend, da enjoyst du dann eigentlich noch ein richtig schönes Wetter. Da lockert sich nämlich auf und auch die Sonne, die lässt sich da auch ab und zu mal blicken.
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6: Auf der B176 zwischen Priesnitz und Neukieritzsch wird eine Ölspur beseitigt.
0: Blitzer.
6: Auf der B92 Oelsnitzer Landstraße, kurz vor Plauen. In Neustadt stehen sie in der Bischofswerda Straße am Friedhof bei Tempo 50. Dann haben wir einen Blitzer in Auerbach in der Thumastraße Richtung Thum in der 30er-Zone. In Plauen in der Hofwiesenstraße in beiden Richtungen. In Dresden in der Wilhelm-Franke-Straße stadtauswärts. Und zwei Stück noch in Chemnitz in der Adelsbergstraße Richtung Olbersdorfer Straße und in der Chemnitzer Straße Richtung Wüstenbrand. Hast du sonst noch was gesehen? Einen Stau oder einen Blitzer? Dann rufst du einfach durch unter der 0800 50 5 mal die 9 oder schickst eine WhatsApp rein. Die Nummer gibt's auf energy.de/sachsen. Dein nächstes Energy Sachsen Verkehrsupdate kommt dann sofort, wenn's kracht.
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Energy, Sachsen läuft bei dir. Und so, jetzt wird mal kurz entspannt. Stress schalten wir aus. Es gibt nämlich eine Sängerin, die uns einfach jedes Mal mitnimmt in ihre eigene Märchenwelt. Olivia Rodrigo, sie hat einfach so einen coolen, iconic Style. So ein bisschen girly und verträumt. Selbst ihr Insta sieht märchenhaft aus. Check's mal aus, da nimmt sie dich auch immer mit hinter die Kulissen. Wir tauchen jetzt aber erstmal ein in ihre Welt mit dem neuen Hit von Olivia Rodrigo. Drop Dead jetzt bei Energy Sachsen at Work. 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

0: Energy Sachsen hast du an mit den meisten neuen Hits, der meisten Musik. Gleich in der nächsten Stunde gönnst du dir einen absoluten Banger-Hit von Martin Garrix und Ed Sheeran, ganz fresh am Start, Repeated. Und geht auch richtig ab, Oliver Heldens mit Lady, Hear Me Tonight. Und dann schick dich Nando auch schon rein in den Feierabend. Schönen Montag dir.
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10: Um kurz vor 2.
12: Ich bin André, hallo. Kein TikTok, kein Snapchat, kein Insta. Auch Großbritannien will Social Media für unter 16-Jährige verbieten. Mehr dazu von Anne Brauer.
13: Australien hat's vorgemacht, andere Länder ziehen jetzt nach. Die britische Regierung will das Verbot zum kommenden Frühjahr auf den Weg bringen und überlegt auch noch, ob und wie sie Kindern und Jugendlichen Social Media Zwangspausen beim Endlosscrollen und generell auch nachts verordnet. Auch in Deutschland gibt es ja immer wieder Diskussionen über die Frage. Der Ethikrat betont, weil sich Kinder und Jugendliche über Social Media auch austauschen und informieren, ist ein generelles Verbot nicht der richtige Weg.
12: Die Bruttolöhne in Sachsen sind zuletzt deutlich gestiegen. Im Schnitt verdienten die Menschen im Freistaat 2024 rund 40.700 Euro, so das Statistische Landesamt. Das sind über 2.000 Euro mehr als im Vorjahr. Vorn beim Verdienst liegt Dresden, Schlusslicht bleibt der Erzgebirgskreis. Das DFB-Team bekommt für sein Torfestival gegen Curaçao weltweit Applaus. In England ist von gnadenlos die Rede, in Italien von einer Torlawine. Die TV-Quote beim 7:1 war top, über 23 Millionen haben die ARD eingeschaltet, macht 70% Marktanteil. Am Samstag geht es dann gegen die Elfenbeinküste. Und jetzt die News aus deiner Ecke mit Dirk.
11: Für Dresden und die Lausitz.
14: Autofahrer müssen sich in der Innenstadt von Pirna ab morgen auf Umwege einstellen. Wegen des Stadtfestes am Wochenende werden Straßen gesperrt. Der Grund? Aufbauarbeiten. Betroffen sind unter anderem die Breite Straße, der Donausche Platz und am Zwinger. Es gibt auch einen kostenfreien Ausweichparkplatz in der Clara-Zetkin-Straße. In Großstädten ist bezahlbarer Wohnraum oft knapp. In Sachsen wird deshalb ab heute ein deutschlandweit einmaliges Wohnmodell getestet. Mieter können in umgebauten Plattenbauwohnungen in Leipzig-Grünau flexibel einzelne Zimmer dazu buchen, zum Beispiel für Kinder. Wenn man die Zimmer später nicht mehr braucht, kann man sie wieder abgeben. So passt sich die Wohnung den Lebensumständen an. Umzüge sind nicht unbedingt nötig. Nelly Keding von der Genossenschaft Lipsia sagte uns:
6: Also wir als Genossenschaft versprechen uns davon, in erster Linie Menschen zueinander zu bringen, weil das in unserer DNA quasi ist. Die großen Wohnungen sind teilweise mit zu wenig Menschen belegt. Es gibt wiederum zu wenig Wohnungen für Familien, die wir natürlich brauchen, auch für unsere Genossenschaft.
14: Wer auf Jobsuche ist, kann sich heute im Dresdner Hygienemuseum coachen lassen. Das Jobcenter bietet dort Workshops an. Arbeitssuchende können etwa lernen, wie man sich selbstbewusst präsentiert und wie eine moderne Bewerbung aussieht. Beim Unternehmen Speed Dating kann man außerdem Kontakte zu regionalen Arbeitgebern knüpfen.
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10: Bei dir in Dresden bis zu 17 Grad aktuell, in Leipzig 16 Grad, Chemnitz 15 Grad. Bis zum Abend viele Wolken, ab und zu regnet es heute. In der Nacht wird es dann nochmal frisch bei Temperaturen zwischen 6 und 10 Grad. Morgen hast du ein bisschen mehr Sonne, Sonne und Wolken im Wechsel, aber mit mehr Wolken immer wieder Regen und Gewitter am Dienstag bei maximal 24 Grad.
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10: Um kurz nach zwei, die B176 zwischen Priesnitz und Neukieritzsch. Achtung, da ist Öl ausgelaufen, die Spur wird gerade weggemacht, bleibt da trotzdem ein bisschen vorsichtig.
9: Blitzer.
10: Stehen auf der B92 auf der Oelsnitzer Landstraße kurz vor Plauen statt einwärts. Danke an die Melli fürs Rüberschicken. Außerdem wird geblitzt in Neustadt in Sachsen auf der Bischofswerder Straße am Friedhof in der 50er-Zone statt einwärts. In Auerbach auf der Thumerstraße Richtung Thum, da sind 30 erlaubt. In Plauen steht ein Blitzer auf der Hofwiesenstraße, der blitzt auch in beide Richtungen. Dann zwei Stück noch in Chemnitz. Einmal Chemnitz-Grüner, die Chemnitzer Straße ist betroffen Richtung Wüstenbrand und die Adelsbergstraße Richtung Olbersdorfer Straße. In Dresden wird geblitzt auf der Wilhelm-Franke-Straße stadtauswärts. Das ist es. Hast du noch was gesehen auf dem Montag, einen Stau oder einen Blitzer? Meld dich unter der 0800 50 5x die 9 oder du schickst einfach eine WhatsApp-Nachricht rüber. Die Nummer dazu findest du auf energy.de/sachsen. Dein nächstes Energy Sachsen Verkehrsupdate. Das kommt dann sofort wieder und kracht.
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10: Na guten Moin am Nachmittag. Gestern Fußball oder was? Deutschland 7-1 gewonnen und du hast heute schon angegriffen bei Tag 1 von 7 in der KW25. Das habe ich mir geil überlegt gerade, ne? Also es geht gut los. Erster Tag ist fast geschafft. Bis zum Feierabend bin ich am Start für dich. Versorg dich mit Hit Music Only. Es sind Hitsommer-Vibes in der Playlist. Kannst du aufschreiben. Und Break the Rules Tickets kriegst du heute auch noch von mir. Wir haben viel vor, da gehen wir jetzt direkt rein. Oliver Heldens kriegst du jetzt mit Lady Hear Me Tonight.
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0: Energy Sachsen an seine Nummer 1 für die meisten neuen Hits. Curaçao hat gestern eine Abbürschung kassiert bei der WM gegen unsere Jungs hier, die deutsche Mannschaft.
1: Knackiges 7:1 für uns.
0: Schöner Einstieg in das Turnier und ein kleines Comeback hat aber auch André Schnurer gefeiert. Das ist der Typ mit dem Saxophon, du erinnerst dich vielleicht. Niemand hat so viel Aura wie dieser Typ. André Schnurer hat nämlich vor 2 Jahren bei der EM schon überall in Deutschland Stimmung gemacht, war überall unterwegs mit seinem Saxophon. Einfach indem er da Hits begleitet, hat er wirklich die Leute immer zum Ausrasten gebracht. Bei ganz vielen Public Viewing Events. Im Freistaat ist er auch aufgetreten, mehrmals. Und nach der EM hat er sich aus Social Media so zurückgezogen. Jetzt ist er aber wieder am Start, pünktlich zur WM. Sein TikTok-Account hat einfach über 1,2 Millionen Followers. Und er wird hier bei uns die Stimmung wieder richtig anheizen im Ländle. Schallert er mit seinem Saxophon los, da fängt die Menge wirklich an zu toben. Es ist crazy. Hoffentlich kommt er auch nochmal im Freistaat vorbei, während die WM läuft. Wir feiern mit dir ansonsten weiter hier den Energy Sachsen Hitsommer. Jetzt mit dem neuen Hit von Martin Garrix und Ed Sheeran. Repeated. Na sicherlich, den fährst du dir mal schön rein jetzt. Schönen Montag.

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0: Dr. David Guetta hier auf dem Montag mit Alpha Wild zusammen und Ava Max bei Energy Sachsen. Die meisten neuen Hits, die meiste Musik, damit du hier deinen Montag auch entspannt schaffst, bin ich weiter am Start für dich mit Hit Music Only. Funeral kriegst du gleich. Das ist der neueste Hit von Dermot Kennedy und davor hörst du noch Papa Ute mit Mikey's Mind und ins neue Album von Olivia Rodrigo. Da hören wir auch noch rein. Bleib dran.
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6: Ja, heute ist noch ein bisschen frisch. Bis zu 17 Grad hast du im Freistaat. Viele Wolken, immer wieder regnet's. In der Nacht wird es auch noch mal frischer bei Temperaturen zwischen 6 und 10 Grad. Morgen wird es aber noch mal ein bisschen besser. Da kommt wieder ein bisschen die Sonne raus. Auch mit vielen Wolken, auch da immer wieder mit Regen und Gewitter. Aber bei maximal 24 Grad. Und ab Mittwoch kommt noch mal viel mehr Sonne.
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6: Um 14.32 Uhr die A4 Chemnitz Richtung Dresden zwischen dem Dreieck Nossen und Wilsdruff. Achtung, da liegen Spanngurte auf der mittleren Spur. Bleibt da bitte vorsichtig.
5: Blitzer.
6: Haben wir einige. Auf der B92 wird geblitzt, auf der Oelsnitzer Landstraße kurz vor Plaune statt einwärts. In Neustadt in Sachsen auf der Bischofswerder Straße am Friedhof, da sind 50 erlaubt statt einwärts. In Auerbach auf der Thumerstraße steht ein Blitzer Richtung Thum, da sind 30 erlaubt. In Plauen auf der Hofwiesenstraße, der Blitz in beide Richtungen, danke an Erik fürs Rüberschicken. In Chemnitz-Grüner wird geblitzt, auf der Chemnitzer Straße Richtung Wüstenbrand. Und dann hast du noch einen in Chemnitz auf der Adelsbergstraße Richtung Olbersdorfer Straße. Das ist es, hast du noch was gesehen? Ein Stau oder ein Blitzer? Sag Bescheid, melde dich unter der 0800 50 5x die 9. Du kannst uns auch easy schreiben per WhatsApp. Nummer dazu findest du auf energy.de/sachsen. Dein nächstes Energy Sachsen Verkehrsupdate, das kommt dann sofort wieder, wenn's kracht.
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0: Hosea, yeah, bei deiner Nummer 1 für die meisten neuen Hits, Energy Sachsen. Endlich ist es da, das neue Album von Olivia Rodrigo. Freitag ist es gedroppt und wir hören die ganze Woche rein.
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0: Na erstmal, wie heißt es denn eigentlich? You seem pretty sad for a girl so in love, heißt es. Und keiner rockt Pop-Tracks aktuell so wie Olivia Rodrigo. Das sind Heartbreak-Songs auf dem Album. Main-Character-Energy-Songs. Mal sind die sad, mal positiv. Es kracht ordentlich.

13 Songs sind drauf und du catchst dir das Album auf energy.de/Sachsen. Einfach reinklicken, dann holst du es dir nach Hause. Kleiner Vorgeschmack jetzt mit ihrem Hit The Cure. Das ist einer der ruhigeren Songs auf ihrem Album und da geht es darum, dass es, sie stellt die Frage, gibt es denn für bestimmte Gefühle eigentlich eine Lösung? Kann man diese Gefühle irgendwie auflösen? Das ist die große Frage bei The Cure. Das Ganze schön poppig verpackt, da flattert mir das Lätzchen. The Cure von Olivia Rodrigo, jetzt hier für dich bei Energy Sachsen.

Hertz und Purple Disco Machine hier bei Energy Sachsen. Die meisten Hits, die meiste Musik. 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Und morgen bei Max Music, da kriegst du auch wieder Tickets um 7.10 Uhr. Den ganzen Tag gehen die Dinger raus, auch immer mal wieder zwischendurch. Und heute safest du dir auch noch zwei Plätze auf Liste beim Break the Rules Festival. Das machen wir später. Komm jetzt erstmal entspannt weiter Richtung Feierabend mit Funeral. Und das ist der neueste Hit vom Dermot Kennedy. Lass dir schmecken, das Ding. Und schönen Montag dir bei Energy Sachsen. Die meisten neuen Hits.

0: David Kennedy. Energy Sachsen ist an, hab einen fantastischen Montag. Ich hoffe, du bist schon durch mit dem Gröbsten. Ansonsten mach, wie du es schaffst, bis der Feierabend da ist, versorge ich dich weiter mit Hit Music Only. Leonie und Callum Scott kriegst du gleich. Mein Gott, mit dem neuesten Hit Stay. Der macht gute Laune und davor hörst du noch End of Beginning von Joe. Bleib dran.
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0: Heute Abend sind nicht nur gute Antworten gefragt, sondern auch ein bisschen Teamgeist. Beim Kneipenquiz im Barnaby in Dresden kannst du ab 19 Uhr dein Wissen gegen andere Teams testen. Dich erwarten 30 Fragen aus Kategorien wie Sport, Geschichte, Geografie und viel mehr. Perfekt für einen Abend mit Friends. Viel Spaß beim Quizzen. 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
0: Kurz vor drei ist es.
10: Ich bin André. Hallo. Kein TikTok, kein Snapchat, kein Insta. Auch Großbritannien will Social Media für unter 16-Jährige verbieten. Die britische Regierung verweist auf Australien als Vorbild und will zum kommenden Frühjahr nachziehen. WhatsApp bleibt aber erlaubt. Kinder sollen im Vorschulalter stärker gefördert werden, um für mehr Chancengleichheit zu sorgen. Das hat Bildungsministerin Prien bei der Vorstellung des neuen nationalen Bildungsberichts angekündigt. Sie sagt:
11: Besonderer Schwerpunkt muss dabei auf dem letzten Kita-Jahr liegen. Wir brauchen hier eine bessere Kooperation zwischen Kita und Grundschule, weil die Bildungsschere sich ab der Geburt auftut.
10: Neben den weiter deutlichen Unterschieden bei den Bildungschancen zeigt der Bericht auch einen Trend. Die sinkenden Geburtenzahlen machen sich in Kitas und Schulen bemerkbar. Große Entlastung für Lehrer und Erzieher bedeutet das aber nicht. Sachsens Landesregierung zieht morgen ins Schloss Rochlitz. Dort trifft sich das Kabinett zu einer auswärtigen Sitzung. Auch Landrat Krüger ist dabei. Schon heute Abend sprechen Spitzenpolitiker im Kloster Buch mit Firmen, Vereinen und Verbänden aus Mittelsachsen. Das 7:1 des DFB-Teams gegen Curaçao sorgt weltweit für Schlagzeilen. Englische Medien sagen, das war kompromisslos und ohne Gnade. In Italien ist von einer Torlawine die Rede. Und in Brasilien wird getitelt, Deutschland beschert Curaçao einen Brasilientag. Da werden wohl böse Erinnerungen ans Halbfinale 2014 wach. Und jetzt die News aus deiner Ecke mit Dirk.
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12: Die Polizei warnt aktuell in den Landkreisen Bautzen und Görlitz vor einer Betrugswelle. Mehrfach hatten sich Unbekannte am Telefon als Kripo-Beamte ausgegeben, Jana Klonikowski.
13: In der Regel fallen die Menschen nicht darauf rein. In einem Fall aber haben die falschen Polizisten 6.000 Euro von einer 85-Jährigen erbeutet. Dabei behaupten die Täter, eine Diebesbande aus Rumänien sei geschnappt worden und der oder die Angerufene würden auf einer Liste der vermeintlichen Räuber stehen. Danach fragen die Betrüger ihre potenziellen Opfer nach Wertsachen oder Bargeld im Haus aus. Wer so einen Anruf bekommt, sollte sofort auflegen und die echte Polizei rufen.
12: In Dresden-Gittersee wird die Karlsruher Straße länger zur Baustelle. Sachsen-Energie erneuert dort Trinkwasserleitungen bis Ende des Jahres. Der Verkehr wird abschnittsweise gesperrt oder per Ampel geregelt. Auch die Buslinie 66 fährt eine Umleitung. Die Hochschule Meißen lädt Mitte September zum Tag der offenen Tür. Interessierte können sich über Studiengänge und Karrierewege informieren. Dazu gibt es Schnuppervorlesungen und eine digitale Schnitzeljagd über den Campus.
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0: 17 Grad bei dir in Dresden, 16 Grad bei dir in Leipzig und 15 Grad in Chemnitz. Bis zum Abend wieder viele Wolken am Start. Ab und zu regnet es heute. In der Nacht wird es dann auch nochmal frisch bei Temperaturen zwischen 6 und 10 Grad. Morgen am Dienstag hast du ab und zu Sonne, viele Wolken wieder, immer wieder Regen und Gewitter. Aber es wird wärmer bei maximal 24 Grad.
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0: Um kurz nach drei, die A72 Plauen Richtung Hof zwischen Plauen Ost und Plauen Süd. Achtung, da hat's geknallt. Da sind auch noch Personen auf der Straße, da ist noch nichts abgesichert, deswegen bleibt da bitte vorsichtig. Und dann haben wir hier die Bad Boys noch im Gepäck.
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0: Stehen auf der B290 auf der Uelznitzer Landstraße kurz vor Plauen, stadteinwärts. Danke an Melli fürs Rüberschicken. In Chemnitz wird geblitzt auf der Blankenauer Straße in der 30er-Zone stadtauswärts. In Neustadt in Sachsen auf der Bischofswerder Straße direkt am Friedhof. 50 sind da erlaubt, stadteinwärts. In Auerbach steht ein Blitzer auf der Thumasstraße Richtung Thum. Da sind 30 erlaubt und einer steht in Plauen auf der Hofwiesenstraße und auch der shootet in beide Richtungen. Bleib vorsichtig und wenn du noch was gesehen hast, einen Stau oder einen Blitzer, melde dich unter der 0800 50 5x9 oder schick einfach eine WhatsApp rüber. Nummer dazu findest du auf energy.de/Sachsen. Dein nächstes Energy Sachsen Verkehrsupdate, das kommt dann sofort wieder, wenn's kracht.
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0: Ach du, der Start in die neue Woche. Heute ein bisschen slow, heute ein bisschen cozy, passend zum Wetter. Das hat sich noch nicht ganz so hübsch gemacht. Das wird aber wieder ab Mittwoch. Da ist absolutes Hitsommerwetter angesagt. 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Also halt die Ohren gespitzt. Jetzt machen wir ein bisschen Figur hier auf den Nachmittag. Joe ist am Start mit End of Beginning. Schönen Montag.
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Happy Montag, Energy Sachsen ist an, deine Nummer 1 für die meisten neuen Hits. 3 Millionen Dollar für ein 40 Jahre altes Videogame, das ist doch ein Schnapper, oder? Das alte Super Mario Bros. Für die erste Nintendo-Konsole, das NES, ist jetzt wirklich für diese Summe über die Ladentheke gegangen. Versteigert wurde das Ding für über 3 Millionen Dollar. Und zwar eine original versiegelte Ausgabe in absolutem Top-Zustand. Bisher lag der Rekord für so ein Sammlerstück bei 2 Millionen Dollar. Super Mario Bros. Hat es jetzt auf 3 Millionen Dollar geschafft. Und der Typ, der das gekauft hat, hat das jetzt wahrscheinlich irgendwo zu Hause stehen oder im Bankschließfach. Aber imagine, du hast so ein Ding zu Hause, so ein Original-Game für 3 Millionen Dollar und irgendjemand kommt nach Hause, ruppt das Ding auf, weil er es irgendwie in die Konsole stecken will und zocken will. Da gibt's ja Instant Crash-Out. Jetzt machen wir aber kein Crash-Out hier, ne? Jetzt bleiben wir mal ganz entspannt und du kriegst den neuen Hit von Leonie und Callum Scott. Die beiden hübschen deinen Montagnachmittag jetzt nochmal ein bisschen auf mit dem neuesten Hit.

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0: Kendrick Grace bei Energy Sachsen. Habt einen entspannten Montag. Ich hau dir weiter Hits rein. Hit Music Only kriegst du Fastboy gleich am Start mit dem neuesten Hit Beautiful Life. Und davor hörst du noch Kato featuring John mit Turn the Lights Off. Bleib dran.
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11: Bis zu 17 Grad hast du aktuell im Freistaat. Ist nicht ganz so pralle heute. Viele Wolken, immer wieder Regen und Gewitter im Freistaat. Aber morgen kommt nochmal eine kleine Extraportion Sonne dazu. Trotzdem auch am Dienstag viele Wolken, immer wieder Regen und Gewitter. Es wird wärmer bei maximal 24 Grad. Ab Mittwoch ist die Sonne dann ordentlich wieder da und Temperaturen steigen nach oben.
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11: Um 15.33 Uhr, was haben wir denn? Die A72, Plauen Richtung Hof, zwischen Plauen Ost und Plauen Süd. Achtung, da hat's geknallt, da sind immer noch Menschen auf der Straße. Ist noch nicht ganz so gut abgesichert, bleibt da bitte besonders vorsichtig. Die A13, Berlin Richtung Dresden, zwischen Ruhland und Ortrand. Da liegen auch noch Gegenstände auf der Straße, auch da bitte vorsichtig bleiben.
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11: Lass dich nicht erwischen auf der B92 Oelsnitzer Landstraße, kurz vor Plauen, statt einwärts. In Chemnitz wird geblitzt auf der Blankenauer Straße, 30 sind da erlaubt, statt auswärts. In Neustadt in Sachsen wird geblitzt auf der Bischofswerder Straße am Friedhof, da sind 50. In Auerbach steht noch einer auf der Thumerstraße Richtung Thum in der 30er-Zone und der letzte steht in Plauen auf der Hofwiesenstraße und der blitzt auch in beide Richtungen. Das ist es. Hast du noch was gesehen? Ein Stau oder ein Blitzer? Meld dich unter der 0800 50 5x9. Schreib eine WhatsApp, das geht auch. Nummer dazu findest du auf energy.de/sachsen. Dein nächstes Energy Sachsen Verkehrsupdate kommt dann sofort wieder. Wenn es Kraft ist, dann kommst du mal gut durch, wa?
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0: Lady Gaga bei Energy Sachsen, die meisten Hits, die meiste Musik auf Montag. BTS, die größte K-Pop-Band der Welt, kann man sagen, ist gerade auf Welttournee und hat aber schon wieder was Frisches rausgehauen.
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0: Welche Hits starten durch? Das verrate ich dir jeden Tag im Energy Sachsen Hitstream. Und heute, wie schon gesagt, ne, mit BTS und ihrem neuesten Hit Come Over. Freitag ist er rausgekommen, mittlerweile schon komplett sämtliche Charts worldwide gestürmt, dieses Brett. Come Over ist als Bonustrack rausgekommen auf der Deluxe-Vinyl von ihrem neuen Album Arirang. Und jetzt hat das hier reingeschafft in die Energy Sachsen Playlist, in den Hitstream. Na guten Morgen, das ist Come Over von BTS.

An den Montag kannst du schon fast einen Haken dran machen. Langsam ist mal ein bisschen Entspannung hier angesagt. Natürlich mit Energy Sachsen und Hit Music Only und jetzt mit den Jungs von Fastboy. Die haben Summer Vibes auf ihren Plattentellern drauf und mit ihrem neuesten Hit Beautiful Life. Da hält sie jetzt noch durch, bis Mittwoch dann auch die Sonne wieder ordentlich rauskommt. Dann soll das Wetter nämlich besser werden. Beautiful Life, jetzt hier für dich bei Energy Sachsen. 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

0: Kommen wir ja gleich in Festivalstimmung hier. Sonny Federa bei Energy Sachsen. Die meisten Non-Hits, die meiste Musik. Lass dich nicht anquatschen. Gleich ist hier mal Feierabendzeit. Einfach das Radio ein bisschen lauter machen. Ne, du weißt, wie es geht. Hit Music Only kriegst du rein. Harry Styles habe ich gleich für dich mit seinem neuesten Hit American Girls. Und dafür hörst du noch Ray mit Rare is My Husband. Happy Monday.
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0: Wenn du eher auf smoothe Vibes anstatt auf Mainstream-Musik stehst, dann haben wir hier genau das Richtige. Im Kulturhafen in Dresden treffen sich Leute für eine Jazz-Session im Pieschen, die nicht nur zuhören, sondern einfach mitgehen im Sound. Ab 19.30 Uhr geht's los, Eintritt ist for free, also kein Stress für den Geldbeutel, aber maximal viel Musik fürs Herz.
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0: Um kurz vor vier.
12: Ich bin André, hallo. In Dresden haben die Silicon Saxony Days begonnen. Im Flughafen präsentieren sich mehr als 200 Vertreter der europäischen Chipszene. Die Branche gilt als Hoffnungsträger der sächsischen Wirtschaft, muss sich aber weiterentwickeln, um international mitzuhalten. Vor allem leistungsstarke Chips für KI-Anwendungen stehen da im Fokus. Auch in Sachen Chip-Design geht noch mehr, sagt Gerhard Fettweis vom Dresdner Barkhausen-Institut.
13: Irgendjemand muss ja sagen, wie dieser Chip aussieht. Dieser Chip besteht dann aus lauter Transistoren, die dann das darstellen, was sich diese Person ausgedacht haben. Und dann muss dann noch Software drauflaufen. Und 51% der Wertschöpfung liegt im Chip-Design. Mehr als doppelt so viel wie das, was wir schon in Dresden haben.
12: In Großbritannien sind Snapchat, TikTok, Insta und Co. bald für Kinder unter 16 tabu. Die britische Regierung hat ein Social-Media-Verbot nach dem Vorbild Australiens angekündigt. Das Verbot soll voraussichtlich ab dem nächsten Frühjahr greifen, nicht darunter fällt WhatsApp. Bei der Fußball-WM startet nach Curaçao heute der nächste Neuling ins Turnier. Kap Verde hat mit Europameister Spanien aber gleich einen großen Brocken vor der Brust. Brisant wird es in der Nacht, dann spielt der Iran nach dem Einreisewirbel gegen Neuseeland. Außerdem trifft Saudi-Arabien auf Uruguay und Belgien auf Ägypten. Und jetzt die News aus deiner Ecke mit Dirk.
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14: In Sachsen sind die Bruttolöhne zuletzt deutlich gestiegen. Die Menschen im Freistaat haben 2024 im Schnitt rund 40.700 Euro pro Kopf verdient, heißt es vom Statistischen Landesamt. Mehr von Finn Riebesel, Freund Lieb.
15: Das sind über 2.000 mehr als noch im Vorjahr. Am stärksten legten die Verdienste im Leipziger Land zu. Dort kamen die Impulse vor allem aus den Dienstleistungsbereichen. Auch in der Industrie gab es hier ein deutliches Plus. Schlusslicht bei uns im Land bleibt der Erzgebirgskreis. Dresden liegt weiter an der Spitze mit rund 45.000 Euro pro Kopf Verdienst.
14: In und um Dresden haben Automatenknacker am Wochenende ihr Unwesen getrieben. In der Radeberger Vorstadt sprengten die Täter einen Zigarettenautomaten mit einem Böller auf. Anschließend klauten sie Tabakwaren, ans Geld kamen sie nicht. In Nossen versuchten Unbekannte, einen Snackautomaten aufzubrechen, ohne Erfolg. Firmen aus dem Freistaat können sich ab sofort wieder für den sächsischen Meilenstein bewerben. Der Preis ehrt gelungene Unternehmensnachfolgen in drei Kategorien. Insgesamt gibt es 17.000 Euro zu gewinnen. Bewerben kann man sich bis 21. August. Wirtschaftsminister Panther sagt, jede gelungene Übernahme sichert Arbeitsplätze vor Ort.
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0: Upsi, falscher Knopf. Was wollte ich sagen? Achso, Wetter. 17 Grad hast du in Dresden, 16 Grad sind es bei dir in Leipzig. Chemnitz hat 15 Grad aktuell bis zum Abend. Viele Wolken am Himmel, ab und zu regnet es. In der Nacht wird es dann auch nochmal frisch bei Temperaturen zwischen 6 und 10 Grad. Morgen wird es ein bisschen wärmer, bisschen Sonne, viele Wolken, Regen und Gewitter dazu. Aber immerhin bei maximal 24 Grad.
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0: Um kurz nach 4, die A72 Plauen Richtung Hof. Zwischen Plauen Ost und Plauen Süd sind... Da hat's geknallt. Da bitte noch vorsichtig bleiben, da sind auch noch Personen auf der Straße. A13, Berlin Richtung Dresden, zwischen Ruhland und Ortrand. Achtung, da liegen Gegenstände auf der Straße. Die B171, Dresdner Straße, Olbernau Richtung Schmiedeberg, zwischen Seider und Friedebach, ist durch einen Unfall die Straße gesperrt. Bleibt da bitte vorsichtig.
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0: Haben wir einen in Chemnitz auf der Blankenauer Straße, da sind 30 erlaubt, statt auswärts. In Auerbach auf der Thumer Straße Richtung Thum wird geblitzt, da sind 30 erlaubt. Und es kam auch einer rein aus Neustadt in Sachsen.
16: High Energy Team in Neustadt in Sachsen wird auf der Bischofswerder Straße am Friedhof stadteinwärts in der 50er Zone aktuell geblitzt.
0: Danke an Basti fürs Rüberschicken. Und wenn du noch was gesehen hast, einen Stau oder einen Blitzer, dann melde dich unter der 0800 50 5x die 9 oder schreib einfach eine WhatsApp-Nachricht, die Nummer dazu. Die findest du auf energy.de/Sachsen. Dein nächstes Energy Sachsen Verkehrsupdate, das kommt dann sofort wieder. Wenn es kracht, bis dahin, komm gut durch.
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0: Na, es ist nach 4. Rackert dir mal kein ab jetzt. Wir steppen hier schön dem Feierabend entgegen. Ich serviere dir Hit Music Only und Tickets. Hauen wir jeden Tag auch raus. Es ist der Energy Sachsen Hitsommer für Konzerte, Festivals und Open Airs. Jetzt geht's ganz entspannt weiter mit Ray und Where Is My Husband. Schönen Montag, Feierabend. Der erste Tag der Woche, der ist fast gewuppt.
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Robin Schulz und Tom Walker bei Energy Sachsen. Deine Nummer 1 ist an hier für die meisten neuen Hits. Und es gibt eine richtig sweete Aktion von DJ und Producer Deadmau5. Der Typ hat einfach $30.000 klargemacht, um Katzen zu retten. Eine Tierschutzorganisation aus Ontario in Kanada, da kommt Deadmau5 auch her, brauchte die Kohle nämlich. Die sitzen auf 27 Katzen, die unbedingt mal von einem Tierarzt durchgecheckt werden mussten. Und wenn du eine Katze oder einen Doggo hast, dann weißt du ja, ne, das geht manchmal gut ins Cash. Und diese Organisation hat auf Social Media einen Aufruf gemacht und Deadmau5 hat direkt kommentiert, I got you, hat er geschrieben. Und dann hat er die Scheine überwiesen. Da waren die von der Organisation auch selbst ganz überrascht. Und Deadmau5 hat auch noch seine Community dann angestachelt, Namen einzureichen für die 27 Katzen. Er ist eben ein richtiger Katzenliebhaber, obwohl er ja immer mit so einer übergroßen Mausmaske auftritt. Aber es passt einfach irgendwie zusammen. Ich find's halt auch super, ne, wenn die Stars ihre Kohle auch mal in den Tierschutz buttern. Ist doch eine gute Sache. Harry Styles kriegst du jetzt hier mit seinem neuesten Hit American Girls. Der ist ganz entspannt. Bei Energy Sachsen habt ihr...

0: Gracie Abrams bei Energy Sachsen. Schönen Montag. Was mache ich denn jetzt hier? Den Knopf drücke ich, dann kommt hier nochmal ein lustiges Bett. Und dann kann ich dir nämlich auch sagen, dass ich noch ein paar Hits für dich drin habe hier. Ist Hit Music Only angesagt. Gleich kriegst du Kaigo und Khalid mit dem neuesten Hit Save My Love. Und davor hörst du noch Holly Humberstone mit To Love Somebody. Was machst du? Na, dran bleibst du.
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7: Bis zu 16 Grad hast du aktuell im Freistaat. Viele Wolken am Himmel, ab und zu regnet es. In der Nacht wird es noch mal ein bisschen frischer. Da geht es runter bis auf 6 Grad. Morgen hast du dann ein bisschen mehr Sonne als heute, aber auch wieder viele Wolken. Immer wieder Regen und Gewitter bei maximal 24 Grad. Das heißt, es wird ein bisschen wärmer und ein bisschen durchhalten noch. Ab Mittwoch scheint noch mal öfter wieder die Sonne.
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7: Um 16.32 Uhr die A4 Dresden Richtung Chemnitz auf der Höhe Chemnitz-Glöser. Achtung, da liegen Reifenteile auf der rechten Straßenseite. Die A13 Berlin Richtung Dresden zwischen Ruhland und Ortrand. Da liegt auch noch was auf der Straße rum. Da bitte auch vorsichtig bleiben. Auf der A14 Leipzig Richtung Nossen zwischen Grimmer und Mutschen ist die rechte Spur gesperrt. Da ist ein Laster liegen geblieben. Die B171, die Dresdner Straße. Olbernau Richtung Schmiedeberg zwischen Seider und Friedebach ist die halbe Straße gesperrt, da hat es geknallt. In Dresden, die Lomatscher Straße zwischen der Pieschener Straße und Dresden-Neustadt, staut es sich gerade, die Ampel ist ausgefallen. Da könnte es auch noch mal ein bisschen länger dauern.
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7: Bleibt vorsichtig, in Chemnitz auf der Blankenauer Straße, da steht Blitzer in der 30er-Zone stadtauswärts. In Neustadt in Sachsen wird geblitzt auf der Bischofswerder Straße am Friedhof in der 50er-Zone auch stadteinwärts. Und einer steht in Auerbach auf der Thumer Straße Richtung Thum. Da sind 30 erlaubt. Danke an Andi fürs Rüberschicken. Und wenn du noch was gesehen hast, einen Stau oder einen Blitzer, melde dich unter der 0800 50 5x9 oder schick auch eine WhatsApp rüber. Nummer dazu findest du auf energy.de/Sachsen. Dein nächstes Energy Sachsen Verkehrsupdate, das kommt dann sofort wieder, wenn es kracht.
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0: Schön Start hier noch in die Woche. Es ist Nachmittag, da hast du schon viel geschafft. Und jetzt gibt es nochmal Musiknews hier bei Energy Sachsen. Und da ist Musikexperte Max Music am Start. Was hallo. Hast du denn mitgebracht, Max?
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2: Taylor Swift hat wieder einen Rekord eingestaubt. Finde ich aber auch gut, hat sie sich auch wirklich verdient. Und zwar ist sie die jüngste Frau in der Songwriters Hall of Fame. Das ist richtig krass, da kannst du nur aufgenommen werden, wenn man 20 Jahre nach der ersten Songveröffentlichung halt immer noch Mucke macht. Und das ist schon krass. Überleg mal, wie lange die das dann schon macht.
0: Ja, stimmt. Und sie schreibt ja auch selber und ja verdient, kann man ja anders sagen.
2: Sarah Larsson postet eine sehr witzige Story über sich selber. Und zwar beginnt gerade ihre Sommertour. So, und die meiste Zeit verbringt sie mit Schlafen. Und deswegen wurde sie in einer Slideshow mit 12 verschiedenen Fotos einfach nur beim Pennen fotografiert. Okay. Und das sieht wirklich so witzig aus.
0: Du, schlafen ist auch mein liebstes Hobby.
2: Oh ja, und ich weiß nicht, wie es dir geht, Nando, aber Charlie Puth hat gerade Krise. Und zwar richtig dolle. Und zwar hat er sein erstes graues Haar. Und das wird natürlich zur Show gestellt in seiner Insta-Story. Ich sage dir ganz ehrlich, ich freue mich extrem auf graue Haare. Und zwar wirklich doll. Ja. Wie ist bei dir so?
0: Ja, ich nehme das dann, wie es kommt. Ne? Aber bei dir sehe ich das auf jeden Fall. Du könntest es rocken. Also machst ja keine Gedanken. Ich hab im Bart kleine graue Haare, witzigerweise.
2: Ja, aber es fällt auch nicht auf.
0: Nee, noch nicht.
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Na, Happy Monday dir noch mit Energy Sachsen und Hit Music Only. Und ich gebe es jetzt zu. Robert Pattinson, ne? Der Twilight-Darsteller. Ich fand ihn lange Zeit echt trash, eben wegen auch der Twilight-Serie. Mittlerweile hat sich meine Meinung da aber... Die hat ja einen kompletten U-Turn gemacht. Der ist nämlich ein richtig krasser Schauspieler und auch einfach ein richtig guter Batman. Ich hätte es nicht gedacht. Vor 4 Jahren kam The Batman mit Robert Pattinson raus und ich habe diesen Film so abgefeiert. Und jetzt, Leute, mein Guter, jetzt gehen endlich die Dreharbeiten zum zweiten Teil los. Regisseur und Drehbuchautor Matt Reeves hat es auf Instagram geteilt. Die ersten Shots wurden geshootet. Ich heul doch, wenn der neue Film droppt, wirklich. Da geht mir richtig das Maul auf. Es wird eine schöne, düstere Batman-Nummer. Nächstes Jahr soll The Batman Part 2 endlich rauskommen. Go Robert Pattinson. Das wird richtig super, ne? Wir steppen weiter Richtung Feierabend jetzt. Es wird auch super mit Save My Love. Das ist der neueste Hit von Kygo, Khalid und Griffin. Na bitte.

0: entspannt. Teddy Swims. Kurz vor 5 sogar. Energy Sachsen ist an. Es ist der Montag, den hast du gewuppt. Jetzt geht's langsam mal rein in den Feierabend. Ich sorge hier für ein bisschen Ballett mit Hit Music Only. Olivia Rodrigo kriegst du gleich mit ihrem neuesten Hit Drop Dead. Und davor hörst du noch Bebe Rexha und Faithless mit New Religion. Bleib dran.
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0: Um 17 Uhr.
10: Ich bin André, hallo. Über 82.000 Menschen arbeiten mittlerweile in Sachsens Chip- und Softwarebranche, so die Bilanz des Hightech-Vereins Silicon Saxony. Doch um weltweit mitzuhalten, ist frischer Wind gefragt. Bei Chips für KI-Anwendungen zum Beispiel hängt ganz Europa hinterher. Die EU will nun noch mehr Unterstützung für die Branche möglich machen. Laut Silicon Saxony-Chef Frank Bösenberg sollten vor allem kleinere Firmen im Fokus stehen.
11: Die sind quasi nicht nur das Rückgrat der deutschen Wirtschaft, sondern auch das Rückgrat des Silicon Saxony. Wir haben mehr als 700 Mitglieder und das Gros davon, 80%, sind kleine mittelständische Unternehmen. Nicht alle sind so bekannt, aber sie spielen eine ganz wichtige Rolle in dem Konzert, in der Zusammenarbeit, die sie miteinander betreiben.
10: Kein TikTok, kein Snapchat, kein Insta. Auch Großbritannien will Social Media für unter 16-Jährige verbieten. Die britische Regierung verweist auf Australien als Vorbild und will zum kommenden Frühjahr nachziehen. WhatsApp bleibt aber erlaubt. Die Bildungschancen in Deutschland hängen weiterhin oft davon ab, wie viel Geld und welche Bildung die Eltern haben. Das zeigt der neue nationale Bildungsbericht. Bildungsministerin Prien will für mehr Chancengleichheit schon in frühen Jahren ansetzen. Der Fokus soll auf dem Übergang von Kita zur Grundschule liegen. Und jetzt die News aus deiner Ecke mit Dirk.
1: Für Dresden und die Lausitz.
12: Die Polizei warnt aktuell in den Landkreisen Bautzen und Görlitz vor einer Betrugswelle. Mehrfach hatten sich Unbekannte am Telefon als Kripo-Beamte ausgegeben, Jana Klonikowski.
13: In der Regel fallen die Menschen nicht darauf rein. In einem Fall aber haben die falschen Polizisten 6.000 Euro von einer 85-Jährigen erbeutet. Dabei behaupten die Täter, eine Diebesbande aus Rumänien sei geschnappt worden und der oder die Angerufene würden auf einer Liste der vermeintlichen Räuber stehen. Danach fragen die Betrüger ihre potenziellen Opfer nach Wertsachen oder Bargeld im Haus aus. Wer so einen Anruf bekommt, sollte sofort auflegen und die echte Polizei rufen.
12: In Dresden-Gittersee wird die Karlsruher Straße länger zur Baustelle. Sachsen Energie erneuert dort Trinkwasserleitungen bis Ende des Jahres. Der Verkehr wird abschnittsweise gesperrt oder per Ampel geregelt. Auch die Buslinie 66 fährt eine Umleitung. Die Hochschule Meißen lädt Mitte September zum Tag der offenen Tür. Interessierte können sich über Studiengänge und Karrierewege informieren. Dazu gibt es Schnuppervorlesungen und eine digitale Schnitzeljagd über den Campus.
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0: Das Mikrofon müsste man anmachen. Jetzt ist es an. Jetzt kann ich dir auch sagen, bei dir in Leipzig, da sind 16 Grad aktuell. In Dresden auch 16 Grad. Chemnitz hat 15 Grad bis zum Abend. Viele Wolken am Himmel, ab und zu regnet es. In der Nacht wird es dann auch nochmal frisch bei bis zu 6 Grad. Und morgen hast du ein bisschen Sonne, viele Wolken, immer wieder Regen und Gewitter bei maximal 24 Grad. Es wird ein bisschen wärmer. Ab Mittwoch ist dann Sonne am Start und zwar ordentlich. Da wird das Wetter ein bisschen besser.
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0: Um kurz nach 5, die A14 Leipzig Richtung Nossen. Zwischen Grümmer und Mutschen ist die rechte Spur gesperrt, da ist ein Laster liegen geblieben. Und zwischen Nossen Nord und Nossen Ost liegen auch noch Spanngurte auf der rechten Straßenseite, also da bitte vorsichtig bleiben. Die A72 Hof Richtung Plauen zwischen Hof Töpen und dem Dreieck Hoffranken. Da liegt noch ein Verkehrszeichen auf der Straße rum, da auch vorsichtig bleiben. Und in der Gegenrichtung zwischen Niederfrohna und Hartmannsdorf ist die rechte Spur gesperrt, da hat es geknallt. 4 Kilometer Stau aktuell jetzt auf dem Feierabend halt durch, falls du reingeraten bist. Die B171 Dresdner Straße, Olbernau Richtung Schmiedeberg zwischen Zeider und Friedebach ist die Straße halbseitig gesperrt aktuell.
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0: Stehen in Neustadt in Sachsen auf der Bischofswerder Straße am Friedhof. 50 sind da erlaubt, stadteinwärts. In Auerbach auf der Thumerstraße wird geblitzt Richtung Thum. Da sind 30 erlaubt und aus Chemnitz haben wir auch noch einen.
3: Hallo Energy Team, auf der Blankenauer Straße in Chemnitz wird stadtauswärts in der 30er-Zone aktuell geblitzt.
0: Danke an Anja fürs Rüberschicken. Hast du noch was gesehen? Ein Stau oder ein Blitzer? Meld dich unter der 0850 5x9. WhatsApp kannst du auch schicken. Nummer dazu findest du auf energy.de/Sachsen. Dein nächstes Energy Sachsen Verkehrsupdate. Das kommt dann sofort wieder, wenn's kracht.
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0: Und das mit Ansage. Happy Feierabend dir, Hit Music Only kriegst du und Tickets auch gleich. Wir feiern mit dir den Energy Sachsen Hitsommer. Every day schnappst du dir Tickets für die geilsten Events im Freistaat und darüber hinaus natürlich. Gleich hau ich dir Tickets raus fürs Break the Rules Festival. Schön am Bärwalder See, im Moshpit, abhotten zu Capital Bra, Jesus, Stella Bossi und danach eine kleine Erfrischung nehmen am Bärwalder See. Ganze Wochenende kannst du abfeiern. Spitz die Ohren, gleich gehen die Tickets raus, geht los. Los jetzt mit Bibi Rexha und Faithless New Religion.
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0: Purple Disco Machine aus Dresden, hier bei Energy Sachsen, die meisten und Hits, die meiste Musik. Es ist Hitsommer-Time, das heißt, jetzt gibt's Tickets.
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0: Jeden Tag versüßen wir deinen Hitsommer mit Tickets for free für Konzerte, Events, Open Airs, dies, das und jenes. Und jetzt hau ich Tickets raus fürs Break the Rules Festival am Bärwalder See. Da staubt's aber ordentlich im Moshpit bei Jizzes, den 102 Boys, Capital Bra und auch bei den Atzen.

0: 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Und jetzt kriegst du ja noch einen neuen Hit rein von Olivia Rodrigo. Drop Dead heißt er. Und währenddessen callst du durch. Okay, machen wir so.
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0: Die Imagine Dragons hier auf dem Feierabend bei Energy Sachsen. Die meisten und Hits, die meiste Musik. Fußball gestern. Deutschland hat gewonnen. Klar, wisst ihr Bescheid. Aber das nächste Top-Game steht schon wieder an. Game of the Day heute. Gleich 18 Uhr ist Anstoß. Spanien gegen die Kapverdischen Inseln. Und Kollege Jasper hat sich mal was einfallen lassen. Der bringt ja Spanien jetzt noch mal ein bisschen näher.
1: Der Turnierfavorit und Europameister Spanien kann nicht nur Tapas und Sangria, sondern auch Süßigkeiten. Die Atzen haben nämlich die legendären Lollis Chupa Chups erfunden. In Spanien sagst du nicht Gesundheit, sondern Jesus. Man dachte früher nämlich, dass das Niesen bedeutet, dass man Stress mit bösen Geistern hat. Und klar, da kann nur einer helfen. Herr Jesus.
2: Jesus.
1: Außerdem können die Spanier nicht nur richtig gut Fußball zocken, sondern auch ordentlich Stimmung machen.
3: Venga, vamos, vamos, vamos, vamos.
1: Denn Spanien gilt nach Japan als das zweitlauteste Land der Welt.
2: Salsa.
1: Im Energy Sachsen Game of the Day spielen die Spanier heute, hoffentlich ohne Handspiel, gegen einen kleinen Inselstaat mitten im Atlantischen Ozean, der reich durch Salzproduktion geworden ist und einfach mal über 300 Sonnentage im Jahr hat. Kap Verde ist einwohnermäßig so groß wie Leipzig und nicht nur bei Touristen mega beliebt, sondern auch bei Buckelwalen. Die schwimmen da im Winter mega gern rüber, weil das Wasser schön warm ist und sie dann Ruhezeit haben, sich zu paaren. Die alten Sextouristen.
0: Zündet Spanien so ein Torfeuerwerk wie die deutsche Mannschaft gestern? Find's raus, 18 Uhr ist Anstoß, dann geht's los. Bis dahin hörst du hier noch einfach ein bisschen Hitmusic Only bei Energy Sachsen. Schönen Feierabend dir jetzt mit I Run von Haven featuring Caitlin Aragon.

0: I Run bei Energy Sachsen. Die meisten Hits, die meiste Musik. Schönen Feierabend dir. Ich pepp dir noch ein bisschen auf gleich mit Hit Music Only. Ed Sheeran kriegst du gleich zusammen mit Martin Garrix und ihrem neuesten Hit Repeat It. Und dafür hörst du noch Clock Clock mit Out of the Dark. Bleib dran.
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11: Bis zu 16 Grad hast du aktuell noch im Freistand. Viele Wolken heute am Himmel, ab und zu regnet's. In der Nacht wird's auch nochmal frisch. Da hast du Temperaturen zwischen 6 und 10 Grad. Morgen ist ein bisschen mehr Sonne angesagt als heute, aber auch wieder viele Wolken, immer wieder Regen und Gewitter bei maximal 24 Grad. Ab Mittwoch soll dann die Sonne wieder richtig schön rauskommen.
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11: Um 17.32 Uhr die A14 Leipzig Richtung Nossen auf der Höhe Mutschen sind in beiden Richtungen Leute auf der Straße unterwegs. Bleibt da bitte ganz besonders vorsichtig, kam gerade rein. A14 Leipzig Richtung Nossen auf der Höhe Mutschen in beiden Richtungen sind Menschen auf der Straße unterwegs. Bitte ganz besonders vorsichtig bleiben. A13 Berlin Richtung Dresden in der Einfahrt Tiendorf ist ein Auto liegen geblieben. Da liegen auch noch Gegenstände auf der Straße. Da auch bitte vorsichtig bleiben. Und du hast einen Stau auf der A72 Leipzig Richtung Chemnitz zwischen Niederfrohna und Hartmannsdorf sind es 4 Kilometer aktuell zum Feierabend. Da gab es nämlich einen Unfall auf der rechten Straßenseite. Deswegen halt gut durch, falls du da irgendwie reingeraten bist.
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11: Habe ich einen für dich in Chemnitz auf der Blankenauer Straße in der 30er-Zone statt auswärts. Danke an Romy fürs Rüberschicken. Hast du noch was gesehen? Ein Stau oder ein Blitzer? Meld dich unter der 0800 50 5x9. WhatsApp schicken geht natürlich auch. Nummer dazu findest du auf energy.de/Sachsen. Dein nächstes Energy Sachsen Verkehrsupdate. Das kommt dann sofort wieder, wenn's kracht.
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0: Das war Energy Sachsen, die meisten und Hits, die meiste Musik. Und jetzt gibt's hier noch zum Feierabend Tickets on top.
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0: Wir zelebrieren den Energy Sachsen Hitsommer. Jeden Tag schnappst du dir Tickets bei uns on air. Jennifer aus Kamenz will aufs Break the Rules Festival. Hallo Jennifer.
2: Hi.
0: Hallo, na, wie geht's, wie steht's?
2: Ja, mir geht's gut, ich bin aufgeregt.
0: Ey, du bist aufgeregt. Warum denn das?
2: Ja, sehr. Ich war schon mal da, ja. Es ist auch ein bisschen gleich um die Ecke. Und ja, ich habe richtig Bock auf Frizzes, auf die Ärzten, auf Kappi. Und wir sind echt gespannt auf den Secret Act.
0: Okay, also du bist Break the Rules Veteranin. Erzähl mal kurz, wie ist denn der Vibe da immer so?
2: Der Vibe ist mega. Also die Leute, die feiern ohne Ende. Alle haben sowas Cooles an, also so richtige Festival-Outfits. Das Tech

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2: Und heute schickt ganz Sachsen in den Feierabend. Sabrina aus Leipzig. Hallo Sabrina.
3: Hallo.
2: So, der Feierabend naht. Was hast du Schönes vor?
3: Na, dann werde ich mich noch ein bisschen mit meinem Hund beschäftigen und im Garten irgendwas machen.
2: Ja, geil. So ein großer Garten ist natürlich perfekt für so ein Doggo, ne?
3: Oh ja. Wenn man viele Quadratmeter hat, dann kann der Hund sich austoben.
2: Und wie sieht's bei dir aus? Tobst du dich da auch aus ein bisschen?
3: Da findet sich immer irgendwas, was man machen kann.
2: Na, hoffentlich auch noch mal ein bisschen entspannt zum Feierabend. Sabrina, dann mach dir eine gute Zeit im Garten und jetzt nimmst du ganz Sachsen mit. Es ist Feierabendzeit. Go!
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0: Hier Dings EDM-Star trifft auf Popstar Martin Garrix und Ed Sheeran hier bei Energy Sachsen auf dem Feierabend. Die meisten und Hits, die meiste Musik. Gleich mit Joe, brandneu, geht los und mit dabei hat sie für dich Funeral, den neuesten Hit von Dermot Kennedy. Und davor hörst du noch Alex Warren mit Fever Dream. Schönen Feierabend, die Stars, bleibt dran.
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11: Haben Sie nicht nur gute Antworten gefragt, sondern auch ein bisschen Teamgeist? 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Dich erwarten 30 Fragen aus Kategorien wie Sport, Geschichte, Geografie und ganz, ganz viele anderen Kategorien. Perfekt für einen Abend mit Freunden oder auch alleine. 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
11: Um 5:45.
12: Ich bin André. Hallo. Sachsens Chipindustrie will weiter wachsen. Das zeigen auch die Silicon Saxony Days mit gut 200 internationalen Ausstellern, die jetzt in Dresden begonnen haben. Doch die Branche muss weiterdenken. Bei Chips für KI-Anwendungen zum Beispiel hängt Sachsen hinterher. Auch die eigene Entwicklung ist noch ausbaufähig, meint Gerhard Fettweis vom Barkhausen-Institut. Er sieht große Wachstumschancen.
13: Wir werden sehen, dass Bosch Siemens Hausgeräte Roboter verkauft, dass Metabo und alles, was beim Obi verkauft wird, in der Richtung geht, bis zum IKEA. Dafür wird es Chips brauchen, dafür wird es Chip-Designer brauchen, Software-Ingenieure, die dann die Chips programmieren. Und es muss natürlich Leute geben, die wissen, wie man sowas verkauft. Und die Vertriebskanäle gibt es ja schon heute.
12: Die Bundesregierung begrüßt den Iran-Deal zur Beilegung des Krieges. Kanzler Merz rechnet damit, dass die Bundeswehr schon bald bei der Sicherung der Straße von Hormuz helfen wird. Darüber will er auch auf dem G7-Gipfel im französischen Evian sprechen. Dort soll es neben dem Iran auch um den Ukraine-Krieg gehen. Die Wärme hat gerade erst angefangen, doch für einen ist sie wohl schon vorbei. Tunesien schmeißt Medienberichten zufolge seinen Trainer raus. Sabri Lamouche muss nach dem deutlichen 1:5 gegen Schweden seine Koffer packen. Der gehandelte Nachfolger Mondea Kebaye soll schon in Mexiko sein. Und jetzt die News aus deiner Ecke mit Dirk.
1: Für Dresden und die Lausitz.
14: In Sachsen sind die Bruttolöhne zuletzt deutlich gestiegen. Die Menschen im Freistaat haben 2024 im Schnitt rund 40.700 Euro pro Kopf verdient, heißt es vom Statistischen Landesamt. Mehr von Finn Riebesell-Freundlieb.
15: Das sind über 2.000 mehr als noch im Vorjahr. Am stärksten legten die Verdienste im Leipziger Land zu. Dort kamen die Impulse vor allem aus den Dienstleistungsbereichen. Auch in der Industrie gab es hier ein deutliches Plus. Schlusslicht bei uns im Land bleibt der Erzgebirgskreis. Dresden liegt weiter an der Spitze mit rund 45.000 Euro pro Kopf Verdienst.
14: In und um Dresden haben Automatenknacker am Wochenende ihr Unwesen getrieben. In der Radeberger Vorstadt sprengten die Täter einen Zigarettenautomaten mit einem Böller auf. Anschließend klauten sie Tabakwaren, ans Geld kamen sie nicht. In Ossen versuchten Unbekannte, einen Snackautomaten aufzubrechen, ohne Erfolg. Firmen aus dem Freistaat können sich ab sofort wieder für den sächsischen Meilenstein bewerben. Der Preis ehrt gelungene Unternehmensnachfolgen in drei Kategorien. Insgesamt gibt es 17.000 Euro zu gewinnen. Bewerben kann man sich bis 21. August. Wirtschaftsminister Panther sagt, jede gelungene Übernahme sichert Arbeitsplätze vor Ort.
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11: Ich habe eine gute und eine schlechte Nachricht für dich. Schlechte zuerst. So super geil ist das Wetter nicht. Sonne-Wolken-Mix, wobei eher ein bisschen mehr Wolken am Start sind. In der Nacht bleibt es dann weitestgehend trocken bei Werten zwischen 6 und 10 Grad. Gute Nachricht. Heute war wettermäßig der schlechteste Tag diese Woche. Ab morgen wird es dann immer, immer besser.
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11: Auf der A13 Schönefelder Kreuz Richtung Dresden, da ist die Auffahrt Thiendorf wegen dem liegen gebliebenen Auto gesperrt. A72 Leipzig Richtung Chemnitz. Zwischen Niederfrohna und Hartmannsdorf ist nach einem Unfall die rechte Spur dicht. Und in Chemnitz, da ist die Friedrich-Oskar-Schimmel-Straße zwischen Kreisverkehr und Thalheimer Straße wegen einem Feuerwehreinsatz gesperrt.
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11: Danke an Romy fürs Melden. Und zwar ein Blitzer in Chemnitz, Blankenauer Straße in der 30er-Zone. Stadtauswärts stehen sie da. Hast du sonst noch was gesehen? Einen Stau, einen Blitzer, mach's einfach wie Romy, klingel kurz durch. Nummer ist die 0800 50 und 5x9. Oder du schickst eine WhatsApp rum. Die Nummer, die gibt's auf energy.de/sachsen. Dein nächstes Energy Sachsen Verkehrsupdate. Das kommt dann sofort, wenn's kracht.
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11: Neue Woche, neues Glück. Es geht doch wieder ab bei Energy Sachsen, brandneu. Die Playlist, die ist randgefüllt mit brandneuen Songs auf Montag. Und wir gehen direkt rein mit Alex Warren und seinem Hit Fever Dream. Der bringt dich hier entspannt rein.
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0: Klassen in der Playlist gerade gewesen, hier bei Energy Sachsen.
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0: Ich habe das Gefühl, Nesta hat den Song über mich geschrieben. Also for real, der passt wirklich erschreckend gut. Ihr neuer Banger Yes Girl ist nämlich ein Song für alle People Pleaser, also für Leute, die manchmal Dinge machen, die sie gar nicht machen wollen, nur weil sie einfach vor anderen nicht schlecht darstellen wollen oder weil sie einfach auch denken, sie seien anderen was schuldig. Das kenne ich leider auch, du vielleicht auch, aber gut, ich arbeite dran und Nesta anscheinend auch. Sie ist nämlich kein Yes Girl mehr, jetzt sagt sie auch manchmal nein, man muss nämlich nicht immer Ja und Amen sagen. Nee, finde ich, ist ein gutes Mantra. Deshalb heute dein Energy Sachsen Hit Update. Yes Girl von Nesta.

0: Stress, oh nein.
1: Das war ja gestern was. Damit hat keiner gerechnet. Unsere Nationalmannschaft hat das erste WM-Spiel gerockt und es hat mir wirklich hart Flashbacks gegeben.
2: Glaubst du, dass wir die Brasilianer gleich schlagen?
3: Ja, ich denke doch, ne?
2: Mit wie viel?
3: Das wird ein knackiges 7:1 für uns.
1: War zwar kein 7:1 gegen Brasilien, aber ein knackiges 7:1 gegen Curaçao. Aber ich glaube, alle mussten an das Iconic-Halbfinale bei der WM 2014 denken. War ein wildes Spiel. Ich glaube, mit so einem hohen Sieg hat aber wirklich keiner gerechnet. Als nächstes geht's für die Jungs dann am Samstagabend um 22 Uhr gegen die Elfenbeinküste an den Start. Sollte man eigentlich aber auch gewinnen. Alle Termine zu den Deutschlandspielen und zu den K.O.-Runden gibt's, by the way, einmal kurz und knackig zusammengefasst auf energy.de/Sachsen. Kannst du immer alles nachlesen. Jetzt Funeral von Dermot Kennedy in der Playlist auf Montag hier bei Energy Sachsen.

0: Robert Siebel hier bei Energy Sachsen und in der nächsten halben Stunde gibt's Opalite von Taylor Swift auf die Ohren und Leonie zusammen mit Callum Scott sind auch am Start und zwar mit ihrem Hit Stay.
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4: 16 Grad noch in Leipzig, Dresden und Zwickau, 15 in Chemnitz und Görlitz. Recht wolkig, wirklich eher weniger Sonne. Aber danach bleibt es dann zumindest trocken. Tiefstwerte zwischen 6 und 10 Grad da auf dem Tacho.
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4: Auf der A13 Schönefelderkreuz Richtung Dresden ist die Auffahrt Thiendorf wegen dem liegenbleibenden Auto gesperrt. A72 Leipzig Richtung Chemnitz zwischen Niederfrohna und Hartmannsdorf ist nach einem Unfall die rechte Spur dicht. Die B101 Freiberg-Meißen ist zwischen Görner und Meißen nach einem Unfall in beiden Richtungen gesperrt. In Chemnitz da ist die Friedrich-Oskar-Schimmel-Straße zwischen Kreisverkehr und Thalheimer Straße durch einen Feuerwehreinsatz gesperrt. Und in Leipzig noch eine Meldung, Ratzeltalstraße zwischen an der Kotsche und Militzer Allee. Nach einem Unfall ist da auch die Straße gesperrt.
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4: Romy hat eingemeldet und zwar blitzen sie in Chemnitz in der Blankenauer Straße in der 30er-Zone stadtauswärts. Hast du noch was gesehen? Einen Stau, einen Blitzer, dann melde dich gern bei uns. Nummer wie immer die 0800 50 und 5 mal die 9. Oder du schickst eine WhatsApp rum. Die Nummer, die gibt's auf energy.de/sachsen. Dein nächstes Energy Sachsen Verkehrsupdate. Das kommt dann sofort, wenn's kracht.
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Der Energy Sachsen Hitsommer, der ist heute aber mal mit vollem Karacho losgestartet. Heute Morgen hat Max Music bei Energy Sachsen Knallbach Tickets für Nina Chuba rausgeknallt. Morgen geht's weiter mit Montes Tickets. 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Jetzt Leonie zusammen mit Callum Scott in der Playlist. Ihren Hit Stay gibt's da auf die Ohren.

Türen-Fans müssen jetzt wirklich ganz, ganz doll stark sein. Du wirst den Mann jetzt erstmal länger nicht sehen. Er hat nämlich eine kleine Pause angekündigt. Vorhin erst ist es rausgekommen. Die Info gibt's aber natürlich als allererstes hier bei Energy Sachsen brandneu. Nach seiner Nordamerika-Tour, die er gerade noch spielt, ist der Mann erstmal weg vom Fenster. Er macht eine Pause, um sich auf Family, ganz besonders halt auf seine zwei kleinen Töchter zu konzentrieren. Wie lang die Pause ist oder ob er in der Zeit trotzdem Mucke macht, hat er alles nicht gesagt. Ich hoffe ja, aber das ist nicht allzu lange ist, wäre ein bisschen schade. Du hast Energy Sachsen, deine Nummer 1 für die meisten neuen Hits jetzt in der Playlist. Michael Schulte mit seinem Hit 5 AM. Let's go!

0: mal hier zusammen rein in deine Daily Mini Charts, für die du natürlich ganz fleißig gewotet hast auf energy.de/Sachsen, nämlich deine Top 7 um 7. Und ich bin mal sehr gespannt, wie sich die ganze Situation mit Taylor Swift entwickelt hat, ob sie sich wieder hochackern konnte auf Platz 1 oder ob da immer noch jemand anders ist.
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0: Eher so auf smooth Vibes anstatt auf Mainstream-Mucke stehst, dann haben wir hier genau das Richtige für dich. Im Kulturhafen Dresden treffen sich Leute für eine Jazz-Session im Pieschen, die nicht nur zuhören, sondern einfach mitgehen im Sound. Ab 19.30 Uhr geht's los, der Eintritt ist frei, also kein Stress für den Geldbeutel, aber maximal viel Mucke fürs Herz.
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0: Kurz vor 7.
4: Ich bin Mia, hallo. Europas Hightech-Szene ist aktuell in Dresden zu Gast. Bei den Silicon Saxony Days im Flughafen präsentieren sich mehr als 200 Aussteller, während nebenan die neue SCMC-Fabrik in die Höhe wächst. Doch um das Wachstum fortzusetzen, muss die Branche weiterdenken und neben der Produktion auch die Entwicklung eigener Chips stärken. Silicon Saxony-Chef Frank Bösenberg sagte uns außerdem:
5: Wir haben eine wirklich sehr gute Industriebasis, wenn es um die sogenannte Leistungselektronik geht. Es gibt aber andere Teile, Speicherchips mal als ein Beispiel, da haben wir gar nichts mehr in Europa. Und da können wir aufholen oder sogar uns wieder in die Spitze setzen. Vielleicht zu viel gesagt, aber da gilt es noch aufzuholen.
4: Das Abkommen im Iran-Krieg und die Lage in der Ukraine beschäftigen ab heute die Staats- und Regierungschefs auf dem G7-Gipfel. Kanzler Merz will auch über einen Bundeswehreinsatz zur Sicherung der Straße von Hormuz sprechen. Eine Öffnung der für die Wirtschaft wichtigen Meerenge ist Teil der Vereinbarung zwischen dem Iran und den USA. Drei weitere Unterstützer der sogenannten Kaiserreichsgruppe sind verurteilt worden. Die Männer kassierten vor dem Stuttgarter Oberlandesgericht Bewährungsstrafen. Die Reichsbürgergruppe hatte 2022 unter anderem die Entführung von Ex-Gesundheitsminister Lauterbach geplant. Und jetzt die News aus deiner Ecke mit Dirk.
3: Für Dresden und die Lausitz.
6: Die Polizei warnt aktuell in den Landkreisen Bautzen und Görlitz vor einer Betrugswelle. Mehrfach hatten sich Unbekannte am Telefon als Kripo-Beamte ausgegeben, Jana Klonikowski.
7: In der Regel fallen die Menschen nicht darauf rein. In einem Fall aber haben die falschen Polizisten 6.000 Euro von einer 85-Jährigen erbeutet. Dabei behaupten die Täter, eine Diebesbande aus Rumänien sei geschnappt worden und der oder die Angerufene würden auf einer Liste der vermeintlichen Räuber stehen. Danach fragen die Betrüger ihre potenziellen Opfer nach Wertsachen oder Bargeld im Haus aus. Wer so einen Anruf bekommt, sollte sofort auflegen und die echte Polizei rufen.
6: In Dresden-Gittersee wird die Karlsruher Straße länger zur Baustelle. Sachsenenergie erneuert dort Trinkwasserleitungen bis Ende des Jahres. Der Verkehr wird abschnittsweise gesperrt oder per Ampel geregelt. Auch die Buslinie 66 fährt eine Umleitung. Die Hochschule Meißen lädt Mitte September zum Tag der offenen Tür. Interessierte können sich über Studiengänge und Karrierewege informieren. Dazu gibt es Schnuppervorlesungen und eine digitale Schnitzeljagd über den Campus.
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0: Heute war wettermäßig der schlechteste Tag der Woche. In der Nacht weitestgehend trocken bei Werten zwischen 6 und 10 Grad. Morgen wird es dann um einiges wärmer. 20 bis 24 Grad die Maxi-Werte. Die Sonne scheint auch ein bisschen häufiger. Allerdings wird man den Regen noch nicht ganz los.
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0: Auf der A13 Schönefelder Kreuz Richtung Dresden ist die Auffahrt Thiendorf wegen dem liegen gebliebenen Auto gesperrt. Die B101 Freiberg-Meißen ist zwischen Görner und Meißen nach einem Unfall in beiden Richtungen dicht. In Chemnitz ist auch eine Straße gesperrt, und zwar die Friedrich-Oskar-Schimmel-Straße zwischen Kreisverkehr und der Thalheimer Straße wegen einem Feuerwehreinsatz. Und in Leipzig habe ich noch was gemeldet. Da ist die Ratzelstraße zwischen an der Kotsche und Militzer Allee nach einem Unfall gesperrt.
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0: Da habe ich nur einen, der kommt vom Romy. Die hat uns einen aus Chemnitz gemeldet. Blankenauer Straße stehen sie da statt auswärts. Da solltest du und darfst du auch nur 30 fahren. Hast du da was gesehen? Einen Stau und einen Blitzer? Dann melde dich gern bei uns. Nummer ist die 0800 50 und 5 mal die 9. Oder du schickst eine WhatsApp rum. Die Nummer, die gibt's auf energy.de/Sachsen. Dein nächstes Energy Sachsen Verkehrsupdate. Das kommt dann sofort, wenn's kracht.
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0: Neue Woche, Energy Sachsen Top 7 um 7, deine Daily Mini Charts. Übers Wochenende hast du ganz besonders viel Zeit gehabt zum Voten. Und da ist jetzt wirklich wieder ein Song drin, den hattest du echt lang nicht drin, aber jetzt ist er auf einmal wieder aufgeploppt. Und zwar Swim von BTS, den hörst du jetzt auf Platz 7.
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gute Ellie Goulding hat heute hier Bronze mit nach Hause genommen. Mit ihrem neuen Hit Black Prada Dress hier bei den Energy Sachsen Top 7 um 7. 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

Ich wusste es doch. Sie hat sich wieder hochgekämpft, die gute Taylor Swift, bei den Energy Sachsen Top 7 um 7. Sie ist wieder auf der 1, wo sie hingehört. Mit ihrem Hit I Knew It, I Knew You.

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5: mit KI-Support. Viele Wolken bleiben heute Abend das große Thema. Dazu kann ab und zu mal ein leichter Schauer runterkommen. Später wird's eher trocken. In der Nacht hängen weiter dicke Wolken. Die Tiefstwerte liegen bei 9 bis 6 Grad. Morgen wieder viele Wolken, tagsüber immer mal Regen. Und am Abend wird's in Westsachsen teils ruppig mit Gewittern und Sturmböen. Maximal bis zu 23 Grad.
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5: Die B101 Freiberg-Meißen ist zwischen Görner und Meißen nach einem Unfall in beiden Richtungen gesperrt. Auf der A13 Schönefelder Kreuz Richtung Dresden ist die Auffahrt Thiendorf wegen eines Liegenbleibers gesperrt. In Leipzig ist die Ratzelstraße zwischen an der Kotsche und der Miltitzer Allee nach einem Unfall gesperrt. Und in Chemnitz ist die Friedrich-Oskar-Schimmel-Straße zwischen dem Kreisverkehr und der Thalheimer Straße durch einen Feuerwehreinsatz gesperrt. Geblitzt wird in Chemnitz stadtauswärts auf der Blankenauer Straße. Melde auch du uns Staus und Blitzer unter 0800 50 5 mal die 9.
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1: Was die Frau anfasst, das ist pures Gold. Gracie Abrams, die ist brandneu drin in deiner Playlist und die hat mal wieder den Nagel auf den Kopf getroffen mit ihrer neuen Single Hit the Wall. So was Schönes, mal wieder wirklich. Sie thematisiert Mental Health Struggles, gemixt mit den Problemen, die man sowieso immer schon mit sich rumzutragen hat, über Beziehungen, Freundschaften, was auch immer. Aber bei ihr hört sich das immer alles irgendwie so super schön an. Könnte auch an ihrer Stimme liegen. Hit the Wall ist der Leadtrack von ihrem nächsten Album Daughter from Hell und er gibt hier schon mal einen sehr guten Vorgeschmack, würde ich sagen. Hörst du mal rein in die neue Gracie Abrams Nummer, jetzt hier bei Energy Sachsen brandneu.

Es gibt was Neues von Tiffany Harris und wo hörst du brandneue Tracks? Natürlich zuerst richtig bei mir, der Joe, bei Energy Sachsen brandneu. Tiffany Harris besingt in ihren Tracks ja sonst sehr häufig mentale Gesundheit, aber dieser Track ist eher so eine Danksagung. Ohne dich wird mir schwindelig, also quasi ein Dank an ihre Freunde, dass sie sie immer halten und ihr immer Halt geben. Sweet. Vertigo jetzt in deiner Energy Sachsen brandneu Playlist und da sag ich auch einfach mal Danke an dich, dass du jetzt hier mit mir dabei bist.

Energy Sachsen brandneu spiele ich dir natürlich immer die neuesten, hottesten Hits und da darf einer auf gar keinen Fall fehlen, nämlich Harry Styles mit seinem neuen Album Kiss All The Time Disco Occasionally. Und eine Single darauf ist American Girl. Harry Styles ist wirklich komplett genervt von seinen Freunden, weil sie einfach alle nach und nach setteln, in Beziehungen kommen und das volle Programm abarbeiten. Verlobung, Haus, Hochzeit, Kind, zack, zack, zack. Und er ist eigentlich ganz happy Single. Da bin ich ja offen und ehrlich, da bin ich wohl Team Harry. Naja, solange er seinen Frust in gute Mucke packt, ist ja alles halb so schlimm. American Girl jetzt hier für dich ganz frisch in deiner Energy Sachsen-Brand.

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6: Ich bin Mia, hallo. In Dresden haben die Silicon Saxony Days begonnen. Im Flughafen präsentieren sich mehr als 200 Vertreter der europäischen Chipszene. Die Branche gilt als Hoffnungsträger der sächsischen Wirtschaft, muss sich aber weiterentwickeln, um international mitzuhalten. Vor allem leistungsstarke Chips für KI-Anwendungen stehen da im Fokus. Auch in Sachen Chip-Design geht noch mehr, sagt Gerhard Fettweis vom Dresdner Barkhausen-Institut.
7: Irgendjemand muss ja sagen, wie dieser Chip aussieht. Dieser Chip besteht dann aus lauter Transistoren, die dann das darstellen, was sich diese Person ausgedacht haben. Und dann muss dann noch Software drauflaufen. Und 51% der Wertschöpfung liegt im Chipdesign. Mehr als doppelt so viel wie das, was wir schon in Dresden haben.
6: Kinder sollen im Vorschulalter stärker gefördert werden, um für mehr Chancengleichheit zu sorgen. Das hat Bildungsministerin Prien bei der Vorstellung des neuen nationalen Bildungsberichts angekündigt. Demzufolge machen sich die sinkenden Geburtenzahlen mittlerweile auch in Kitas und Schulen bemerkbar. Kein TikTok, kein Snapchat, kein Insta. Auch Großbritannien will Social Media für unter 16-Jährige verbieten. Die britische Regierung verweist auf Australien als Vorbild und will zum kommenden Frühjahr nachziehen. WhatsApp bleibt aber erlaubt. Und jetzt die News aus deiner Ecke mit Dirk.
0: Für Dresden und die Lausitz.
8: In Sachsen sind die Bruttolöhne zuletzt deutlich gestiegen. Die Menschen im Freistaat haben 2024 im Schnitt rund 40.700 Euro pro Kopf verdient, heißt es vom Statistischen Landesamt. Mehr von Finn Riebesel Freundlieb.
9: Das sind über 2.000 mehr als noch im Vorjahr. Am stärksten legten die Verdienste im Leipziger Land zu. Dort kamen die Impulse vor allem aus den Dienstleistungsbereichen. Auch in der Industrie gab es hier ein deutliches Plus. Schlusslicht bei uns im Land bleibt der Erzgebirgskreis. Dresden liegt weiter an der Spitze mit rund 45.000 Euro pro Kopf Verdienst.
8: In und um Dresden haben Automatenknacker am Wochenende ihr Unwesen getrieben. In der Radeberger Vorstadt sprengten die Täter einen Zigarettenautomaten mit einem Böller auf. Anschließend klauten sie Tabakwaren, ans Geld kamen sie nicht. In Nossen versuchten Unbekannte, einen Snackautomaten aufzubrechen, ohne Erfolg. Firmen aus dem Freistaat können sich ab sofort wieder für den sächsischen Meilenstein bewerben. Der Preis ehrt gelungene Unternehmensnachfolgen in drei Kategorien. Insgesamt gibt es 17.000 Euro zu gewinnen. Bewerben kann man sich bis 21. August. Wirtschaftsminister Panther sagt, jede gelungene Übernahme sichert Arbeitsplätze vor Ort.
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1: Mit KI-Support.
10: Viele Wolken bleiben heute Abend das große Thema. Dazu kann ab und zu mal ein leichter Schauer runterkommen. Später wird's eher trocken. In der Nacht hängen weiter dicke Wolken, die Tiefstwerte liegen bei 9 bis 6 Grad. Morgen wieder viele Wolken, tagsüber immer mal Regen. Und am Abend wird's in Westsachsen teils ruppig mit Gewittern und Sturmböen. Maximal bis zu 23 Grad.
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10: Auf der A4 Chemnitz Richtung Dresden, Achtung, in Höhe Wilsdruff liegen Reifenteile auf der Autobahn. Die B101 Freiberg-Meißen ist zwischen Görner und Meißen nach einem Unfall in beiden Richtungen gesperrt. In Chemnitz ist die Friedrich-Oskar-Schimmel-Straße zwischen dem Kreisverkehr und der Thalheimer Straße durch einen Feuerwehreinsatz gesperrt. Und auf der A13 Schönefelder Kreuz Richtung Dresden ist die Auffahrt Thiendorf wegen eines Liegenbleibers dicht. Geblitzt wird in Chemnitz stadtauswärts auf der Blankenauer Straße. Melde auch du uns Staus und Blitzer unter 0800 50 5 mal die 9.
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11: Den Montag, den hast du geschafft. Also wirklich, jetzt geht's nur noch bergauf. Weil jetzt geht's auch schon wieder Richtung Wochenende. Kurz nach 8 ist es hier bei Energy Sachsen brandneu. Und ich spiele hier jetzt weiterhin die brandneueste Mucke. Jetzt Diamonds von Unit Us und Dennis Lloyd.
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Der Mann fasst alles an, was bei drei nicht auf dem Baum ist, also was Songs angeht. Da nimmt er die alten Banger, haut da ein bisschen Magic mit rein und raus kommen einfach noch viel größere Banger. Mit All the Things She Said hat er angefangen, jetzt hat er den 2007er Banger Untouched von The Veronicas genommen. Und drauf gekommen ist er eigentlich, weil die Veronicas mega Fans von seinem Remix in Heated Rivalry waren und ihm dann einfach in die DMs geslidet sind. Eine moderne Love Story, sag ich dir. Das Baby, das hörst du jetzt bei Energy Sachsen brandneu, frisch drin in deinem Feierabend.

reingerutscht in deinen Feierabend mit Energy Sachsen und jetzt gibt's einen Song, an den sind sehr hohe Erwartungen geknüpft. Levent Geiger hat vor kurzem seinen Song At The Party gedroppt und über den sagt er selber, Leute, das ist wirklich der krasseste Song, den ich jemals gemacht habe. Er ist einfach der deutsche The Kid LAROI und genau diesen Vibe kriege ich immer wieder, wenn ich seine Songs höre. Auch bei dem jetzt aber kannst du einfach selber beurteilen, At The Party von Levent Geiger, jetzt bei Energy Sachsen brandneu. 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

Meghan Trainor hat eine frische Nummer gedroppt und die hörst du jetzt als allererstes bei Energy Sachsen brandneu, wo auch sonst. Und sie hat irgendwie ein kleines Rebranding gehabt bei dem Musikvideo zu ihrem Track Schimmer. Sonst kennst du ja in Retro-Klamotten, Kleidern, immer perfekt geschwungener Pferdeschwanz, komplett Retro-Barbie halt. Jetzt im Musikvideo von Schimmer trägt sie aber einen Metallic-BH und ganz kurze Shorts, die auch so Metallic sind. Und das ist ja wirklich das absolute Gegenteil. Geht ja eher auch in die modernere Richtung. Der Song, der hört sich aber an wie Meghan Trainor und das ist auch gut so. Schimmer jetzt frisch mit drin in deiner Feierabend-Playlist bei Energy Sachsen.

von The Voice Kids in deiner Energy Sachsen Playlist. Eske, jetzt ist es schon 22, war schon vor 7 Jahren bei The Voice Kids und ihr neuer Track ist einfach mal mit DJ-Ikone Weiß. Bisschen ruhiger als die Weiß-Tracks, die man so kennt, bisschen mehr laid back, da ist er drin in deiner Playlist. Memories hast du jetzt bei Energy Sachsen.

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3: Viele Wolken bleiben heute Abend das große Thema. Dazu kann ab und zu mal ein leichter Schauer runterkommen. Später wird's eher trocken. In der Nacht hängen weiter dicke Wolken. Die Tiefstwerte liegen bei 9 bis 6 Grad. Morgen wieder viele Wolken, tagsüber immer mal Regen. Und am Abend wird's in Westsachsen teils ruppig mit Gewittern und Sturmböen. Maximal bis zu 23 Grad.
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3: Auf der A4 Chemnitz Richtung Dresden liegen in Höhe Wilsdruff Reifenteile auf der Straße. Auf der A13 Schönefelder Kreuz Richtung Dresden ist die Auffahrt Thiendorf wegen eines Liegenbleibers gesperrt. Die B101 Freiberg-Meißen ist zwischen Görner und Meißen nach einem Unfall in beiden Richtungen gesperrt. Außerdem ist in Chemnitz die Friedrich-Oskar-Schimmel-Straße zwischen dem Kreisverkehr und der Thalheimer Straße durch einen Feuerwehreinsatz gesperrt. Geblitzt wird in Chemnitz stadtauswärts auf der Blankenauer Straße. Melde auch du uns Staus und Blitzer unter 0800 50 5 mal die 9.
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Mal wieder schöner Pop-Rock in deiner Energy Sachsen brandneue Playlist. Richtig mustergültig. Ilja mit Take Me Home vereint alles, was so ein richtig guter Pop-Rock-Song braucht. Eine gute Stimme, ein bisschen Herzschmerz, ein bisschen Vermissen, aber auch einfach eine gute Portion Fenster runter und Autofahren-Vibes. Mehr braucht's auch nicht. Dann hopp, mach's Fenster runter, jetzt Take Me Home von Ilja bei Energy.

Ich bin wirklich gar kein Fan davon, Leute in Schubladen zu stecken, aber ich mach's jetzt einfach mal. Du hast einen wahnsinnig guten Musikgeschmack. Ja, die Box, da stecke ich dich rein. Die kriegst du von mir, weil du hast nämlich Energy Sachsen brandneu. Lucy Fair, die hat über genau dieses Schubladendenken einen Song geschrieben. Boxes, und den packe ich dir rein in die Playlist hier bei Energy Sachsen brandneu. Deine Nummer 1, wenn du einen Banger Musikgeschmack hast. 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

Irgendwie ist der Song so wild, den muss ich mit dir teilen hier bei Energy Sachsen brandneu. Das ist irgendwie Reggae, aber in noch geiler. Ich weiß wirklich nicht, was Bleu Soleil da gemacht haben, aber wenn das mal nicht Sommer pur ist, dann weiß ich's doch auch nicht. Ganz wilder Sound, aber mega geil. Hatte ich, glaube ich, noch nie so drin in deiner Energy Sachsen brandneu Playlist. Deshalb jetzt Confluences in deiner Playlist drin von Bleu Soleil.

Okay, aber wie krass kann man bitte sein? Kehlani hat ein wahnsinnig gutes R&B-Album gedroppt, hat es nach sich selber benannt, Kehlani, und ein Song auf dem Album ist einfach mal mit einer fucking Legende, nämlich Usher. Mehr geht doch nicht. Sie hat nicht enttäuscht, die Frau. Die beiden haben nicht enttäuscht, denn ihr Feature Shoulda Never ist gleichzeitig wahnsinnig groovig, was du ja auch schon von ihr kennst, aber gleichzeitig kann man da auch im Club zu tanzen. Es ist ein frischer Vibe drin. Ich bin ja Fan, merkst du vielleicht auch. Und du gleich hoffentlich auch, wenn ich dir Shoulda Never in deine brandneue Playlist packe. Hier bei Energy Sachsen.

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1: Ich bin Mia. Hallo. Europas Hightech-Szene ist aktuell in Dresden zu Gast. Bei den Silicon Saxony Days im Flughafen präsentieren sich mehr als 200 Aussteller, während nebenan die neue SCMC-Fabrik in die Höhe wächst. Doch um das Wachstum fortzusetzen, muss die Branche weiterdenken und neben der Produktion auch die Entwicklung eigener Chips stärken. Silicon Saxony-Chef Frank Bösenberg sagte uns außerdem:
2: Wir haben eine wirklich sehr gute Industriebasis, wenn es um die sogenannte Leistungselektronik geht. Es gibt aber andere Teile, Speicherchips mal als ein Beispiel, da haben wir gar nichts mehr in Europa. Und da können wir aufholen oder sogar uns wieder in die Spitze setzen. Vielleicht zu viel gesagt, aber da gilt es noch aufzuholen.
1: Das Abkommen im Iran-Krieg und die Lage in der Ukraine beschäftigen ab heute die Staats- und Regierungschefs auf dem G7-Gipfel. Kanzler Merz will auch über einen Bundeswehreinsatz zur Sicherung der Straße von Hormuz sprechen. Eine Öffnung der für die Wirtschaft wichtigen Meerenge ist Teil der Vereinbarung zwischen dem Iran und den USA. WM-Neuling Kap Verde hat bei der Fußball-WM für eine Riesenüberraschung gesorgt. Gegen Mitfavorit Spanien haben die Underdogs vom afrikanischen Inselstaat ein 0:0 über die Zeit gebracht. Nicht die erste Überraschung bei diesem Turnier. Unter anderem hatte schon Katar gegen die Schweiz seinen ersten WM-Punkt geholt. Und jetzt die News aus deiner Ecke mit Dirk.
0: Für Dresden und die Lausitz.
3: Die Polizei warnt aktuell in den Landkreisen Bautzen und Görlitz vor einer Betrugswelle. Mehrfach hatten sich Unbekannte am Telefon als Kripo-Beamte ausgegeben, Jana Klonikowski.
4: In der Regel fallen die Menschen nicht darauf rein. In einem Fall aber haben die falschen Polizisten 6.000 Euro von einer 85-Jährigen erbeutet. Dabei behaupten die Täter, eine Diebesbande aus Rumänien sei geschnappt worden und der oder die Angerufene würden auf einer Liste der vermeintlichen Räuber stehen. Danach fragen die Betrüger ihre potenziellen Opfer nach Wertsachen oder Bargeld im Haus aus. Wer so einen Anruf bekommt, sollte sofort auflegen und die echte Polizei rufen.
3: In Dresden-Gittersee wird die Karlsruher Straße länger zur Baustelle. Sachsenenergie erneuert dort Trinkwasserleitungen bis Ende des Jahres. Der Verkehr wird abschnittsweise gesperrt oder per Ampel geregelt. Auch die Buslinie 66 fährt eine Umleitung. Die Hochschule Meißen lädt Mitte September zum Tag der offenen Tür. Interessierte können sich über Studiengänge und Karrierewege informieren. Dazu gibt es Schnuppervorlesungen und eine digitale Schnitzeljagd über den Campus.
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5: Mit KI-Support. Viele Wolken hängen in der Nacht noch rum und ab und zu kann auch mal ein leichter Schauer runterkommen. Die Tiefstwerte gehen auf 9 bis 6 Grad. Morgen bleibt es erstmal ziemlich grau, dazu kommt ab Mittag immer mal leichter Regen. Am Abend sind in Westsachsen auch Schauer und Gewitter drin. Maximal 23 Grad.
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5: Auf der A4 Chemnitz Richtung Dresden liegen in Höhe Wilsdruff Reifenteile auf der Straße. Die Auffahrt Thiendorf auf der A13 Schönefelder Kreuz Richtung Dresden ist wegen eines Liegenbleibers gesperrt. Die B101 Freiberg-Meißen ist zwischen Görner und Meißen nach einem Unfall in beiden Richtungen gesperrt. Und in Chemnitz ist die Friedrich-Oskar-Schimmel-Straße zwischen dem Kreisverkehr und der Thalheimer Straße durch einen Feuerwehreinsatz gesperrt. Geblitzt wird in Chemnitz stadtauswärts auf der Blankenauer Straße. Melde auch du uns Staus und Blitzer unter 0800 50 5 mal die 9.
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7: Gleich haben wir hier den Montag zusammen durchgerockt bei Energy Sachsen brandneu. Gleich haben wir es geschafft, nach einem guten Stündchen noch ungefähr. Jetzt in der Playlist One Republic mit ihrem neuen Hit Need Your Love und den hörst du jetzt.
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Der Song passt einfach mal so perfekt zum Vibe der letzten Wochen. Feierabend im Auto auf dem Weg nach Hause, Fenster runter, Chilli Milli mit Restsonne rumcruisen. Das ist es einfach. Und genau das ist der Vibe von der neuen Nummer von Naked zusammen mit Arden Jones. Looking for Something ganz frisch drin in deiner brandneuen Playlist. Ist so richtig poppig, elektronischer Good Vibe Song, den du einfach nur mit gutem Wetter und Sommersonne, Sonnenschein in Verbindung bringen kannst. Ich sag auch, das ist ein guter Anwärter für deinen Sommerhit dieses Jahr. Hörst du mal rein, entscheidest, ob er Sommer-Playlist worthy ist. Jetzt bei Energy Sachsen, Looking for Something.

Kaiser, der Late Night Drive Song 2026. Also zumindest der Song, der das Feeling von Late Night Drives wahnsinnig gut in den Sound verpackt. Good Old Days von Christus Randy ist drin, jetzt in deiner brandneuen Energy Sachsen Playlist. Und die Late Night Drive Season, die ist ja gerade so kurz vor richtig in Gang kommen. Und da passt der Song wirklich einfach perfekt. Da machen wir jetzt mal zusammen einen Late Night Drive in deinen Feierabend, würde ich sagen, hier bei Energy Sachsen. Fenster runter und los geht die wilde Fahrt.

Es ist so, als hätten ABBA und The Prodigy ein Baby bekommen und dieses Baby hört nicht mehr auf zu weinen. Alles klar, weißt du Bescheid. So beschreibt Licky Lee ihren neuen Banger Happy Now. Und ich finde, das ist irgendwie die weirdeste Beschreibung, die es hätte geben können, aber auch irgendwie die passendste. In Happy Now geht es darum, dass man so eng mit jemandem ist, dass man jemanden so sehr liebt, dass es einen selber irgendwie auffrisst. So obsessiv einfach. Deepes Thema, wahnsinnig schöner Song, perfekt für den Feierabend hier bei Energy Sachsen. Brandneu mit drin ist das Ding.

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3: Mit KI-Support. Viele Wolken hängen in der Nacht noch rum. Und ab und zu kann auch mal ein leichter Schauer runterkommen. Die Tiefstwerte gehen auf 9 bis 6 Grad. Morgen bleibt es erstmal ziemlich grau, dazu kommt ab Mittag immer mal leichter Regen. Am Abend sind in Westsachsen auch Schauer und Gewitter drin. Maximal 23 Grad.
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3: Auf der A13 Schönefelder Kreuz Richtung Dresden ist die Auffahrt Thiendorf wegen eines Liegenbleibers gesperrt. Die B101 Freiberg-Meißen ist zwischen Görner und Meißen nach einem Unfall in beiden Richtungen gesperrt. Und in Chemnitz ist die Friedrich-Oskar-Schimmel-Straße zwischen dem Kreisverkehr und der Thalheimer Straße durch einen Feuerwehreinsatz gesperrt. Melde auch du uns Staus und Blitzer unter 0800 50 5 mal die 9.
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Indie-Pop, wie es im Buche steht, jetzt drin bei Energy Sachsen brandneu mit der Band Almost Monday. Die haben einen Song rausgehauen, der heißt No More Regrets und das ist auch das Motto. Einfach leben, nicht zurückgucken, leben genießen, alles was so dazu gehört. Das finde ich persönlich eine richtig tolle Message. Das gemixt mit schönem Indie-Pop, das macht irgendwie ganz, ganz gute Laune hier auf dem Feierabend. No More Regrets, jetzt in einer brandneuen Playlist.

Eine ganz, ganz spannende Newcomerin aus Großbritannien ist jetzt drin in deiner brandneuen Feierabend-Playlist bei Energy Sachsen. Sky Newman mit ihrem Hit Man of the House, Name sagt's eigentlich schon, geht darum, wenn man ganz früh erwachsen sein muss, weil die eigentlichen erwachsenen Personen im Haus ihren Job nicht ganz so optimal machen. Ihre Stimme dabei wirklich Chefskiss, die macht das auch so ein bisschen emotional, da kannst du gut mitfühlen. Sky Newman jetzt drin bei Energy Sachsen.

einen emotionalen Banger nach dem anderen haut der Mann hier raus bei Energy Sachsen. Sam Tompkins ist wieder drin. Der setzt jetzt sein großes Comeback fort mit einem neuen Hit. Der heißt Body to Body. Sehr eingängig, sehr emotional. Eher auch so an der ruhigeren Front. Also passend zu einem entspannten Feierabend. Gleichzeitig aber auch sehr positiv. Es geht nämlich darum, Selbstzweifel mal Selbstzweifel sein zu lassen und neue Lebensfreude zu schöpfen. Passt, hört sich dein Plan an. Du schöpfst jetzt auch Lebensfreude in deinem Feierabend. Hier bei Energy Sachsen mit Sam Tompkins in der Playlist. Hello.

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dieser Typ, der verblüfft mich ja jedes Mal. Topic jetzt bei Energy Sachsen brandneu, der ist ja wirklich eine Hitmaschine und für einen deutschen Künstler wirklich wahnsinnig international unterwegs. Jetzt hat er eine absolute Pop-Latin-Queen gefeatured, nämlich Becky G, und hat schon wieder einen Hit gemacht. Hit after Hit after Hit after Hit. Dieses Mal heißt er Sorry Puppy, da kommt der Latin-Einfluss rein und ja, was soll ich sagen, ist ein Brett.

0: mit KI-Support.
1: Viele Wolken hängen in der Nacht noch rum und ab und zu kann auch mal ein leichter Schauer runterkommen. Die Tiefstwerte gehen auf 9 bis 6 Grad. Morgen bleibt's erstmal ziemlich grau, dazu kommt ab Mittag immer mal leichter Regen. Am Abend sind in Westsachsen auch Schauer und Gewitter drin. Maximal 23 Grad.
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1: Auf der A13 Schönefelder Kreuz Richtung Dresden ist die Auffahrt Thiendorf wegen eines Liegenbleibers gesperrt. Die B101 Freiberg-Meißen ist zwischen Görner und Meißen nach einem Unfall in beiden Richtungen gesperrt. Und in Chemnitz ist die Friedrich-Oskar-Schimmel-Straße zwischen dem Kreisverkehr und der Thalheimer Straße durch einen Feuerwehreinsatz gesperrt. Melde auch du uns Staus und Blitzer unter 0800 50 5 mal die 9.

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2: Auf der A13 Schönefelder Kreuz Richtung Dresden ist die Auffahrt Thiendorf gesperrt. Die B101 Freiberg Meißen ist zwischen Görner und Meißen nach einem Unfall in beiden Richtungen gesperrt. Und in Chemnitz ist die Friedrich-Oskar-Schimmel-Straße zwischen dem Kreisverkehr und der Thalheimer Straße durch einen Feuerwehreinsatz gesperrt. Melde auch du uns Staus und Blitzer unter 0800 50 5 mal die 9.
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0: Viele Wolken hängen in der Nacht noch rum und ab und zu kann auch mal ein leichter Schauer runterkommen. Die Tiefstwerte gehen auf 9 bis 6 Grad. Morgen bleibt es erstmal ziemlich grau, dazu kommt ab Mittag immer mal leichter Regen. Am Abend sind in Westsachsen auch Schauer und Gewitter drin. Maximal 23 Grad.
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0: Auf der A4 Dresden Richtung Chemnitz steht zwischen Dresden-Wildermann und Dresden-Neustadt ein defektes Fahrzeug. Die B101 Freiberg-Meißen ist zwischen Görner und Meißen nach einem Unfall in beiden Richtungen gesperrt. In Chemnitz ist die Friedrich-Oskar-Schimmel-Straße zwischen dem Kreisverkehr und der Thalheimer Straße durch einen Feuerwehreinsatz gesperrt. Melde auch du uns Staus und Blitzer unter 0800 50 5 mal die 9.
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1: Auf der A4 Dresden Richtung Chemnitz steht zwischen Dresden-Wildermann und Dresden-Neustadt ein defektes Fahrzeug. Die B101 Freiberg-Meißen ist zwischen Görner und Meißen nach einem Unfall in beiden Richtungen gesperrt. Und in Chemnitz ist die Friedrich-Oskar-Schimmel-Straße zwischen dem Kreisverkehr und der Thalheimer Straße durch einen Feuerwehreinsatz gesperrt. Melde auch du uns Staus und Blitzer unter 0800 50 5 mal die 9.
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0: mit KI-Support.
1: Viele Wolken hängen in der Nacht noch rum und ab und zu kann auch mal ein leichter Schauer runterkommen. Die Tiefstwerte gehen auf 9 bis 6 Grad. Morgen bleibt es erstmal ziemlich grau, dazu kommt ab Mittag immer mal leichter Regen. Am Abend sind in Westsachsen auch Schauer und Gewitter drin. Maximal 23 Grad.
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1: Die B101 Freiberg-Meißen ist zwischen Görna und Meißen nach einem Unfall in beiden Richtungen gesperrt. Und im Kreis Elbe-Elster gab es zwischen Kosilen-Ziehen und Neuburgsdorf einen Unfall. Melde auch du uns Staus und Blitzer unter 0800 50 5 mal die 9.
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1: Die B101 Freiberg-Meißen ist zwischen Görna und Meißen nach einem Unfall in beiden Richtungen gesperrt. Und im Kreis Elbe-Elster gab es zwischen Kosilen-Ziehen und Neuburgsdorf einen Unfall. Melde auch du uns Staus und Blitzer unter 0800 50 5 mal die 9.
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0: mit KI-Support.
1: Viele Wolken sind gerade am Start. Ab und zu kann auch mal ein leichter Schauer runterkommen. Dazu liegen die Temperaturen bei 9 bis 6 Grad. Tagsüber bleibt es erstmal ziemlich bewölkt, später lockert es etwas auf und vereinzelt wird es nochmal kurz nass bei 17 bis 19 Grad.
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1: Die B101 Freiberg-Meißen ist zwischen Görna und Meißen nach einem Unfall in beiden Richtungen gesperrt. Melde auch du uns Staus und Blitzer unter 0800 50 5 mal die 9.
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1: Vorsicht, auf der A72 zwischen Chemnitz Süd und dem Kreuz Chemnitz ist ein Falschfahrer unterwegs. Aufpassen, auf der A72 zwischen Chemnitz Süd und dem Kreuz Chemnitz gibt es einen Falschfahrer.
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1: Auf der A72 Zwickau-Chemnitz, Vorsicht, zwischen Chemnitz Süd und dem Kreuz Chemnitz ist ein Falschfahrer unterwegs. Bitte nicht überholen und ganz rechts fahren. Auf der A72 Zwickau Richtung Chemnitz, Achtung, zwischen Chemnitz Süd und dem Kreuz Chemnitz fährt ein Falschfahrer. Melde auch du uns Staus und Blitzer unter 0800 50 5x9.
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1: Mit KI-Support. Viele Wolken sind gerade am Start. Ab und zu kann auch mal ein leichter Schauer runterkommen. Dazu liegen die Temperaturen bei 9 bis 6 Grad. Tagsüber bleibt's erstmal ziemlich bewölkt, später lockert's etwas auf und vereinzelt wird's nochmal kurz nass bei 17 bis 19 Grad.
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1: Im Moment ist alles frei, es gibt keine Staus. Melde auch du uns Staus und Blitzer unter 0800 50 5 mal die 9.
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